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1: Ich bin Diana Kramer. Es war ein Sonntag der Entscheidung in Berlin und Mecklenburg-Vorpommern. In beiden Bundesländern wurden neue Landesparlamente gewählt. In Mecklenburg-Vorpommern wurde laut vorläufigem Ergebnis die AfD stärkste Kraft vor der SPD von Ministerpräsidentin Manuela Schwesig. Historisch ist der Absturz der CDU. Sie fliegt aus dem Schweriner Landtag. Der Bundesvorsitzende und Kanzler äußerte sich direkt am Wahlabend.
2: Heute haben wir zwei Wahlen erlebt mit sehr unterschiedlichen Ergebnissen. Das Ergebnis in Mecklenburg-Vorpommern können wir nicht schönreden. Es ist ein Desaster. Die CDU hat gekämpft, aber es ist am Ende die CDU zerrieben worden in der Zuspitzung zwischen SPD und AfD.
1: Bundeskanzler Merz. In Berlin hat die Linke um Spitzenkandidatin Elif Ehralp mit ihrem bisher besten Ergebnis die Abgeordnetenhauswahl gewonnen. Die Linke distanzierte die CDU, die bisher den regierenden Bürgermeister stellt, deutlich. Die AfD landete in Berlin auf Platz 3 vor den Grünen und der SPD, die ebenfalls ihr bisher schlechtestes Ergebnis bei einer Abgeordnetenhauswahl einfuhr. Auch in Russland wurde an diesem Wochenende gewählt. Bei der dreitägigen Parlamentswahl ist erwartungsgemäß die Kreml-Partei Geeintes Russland zur Siegerin erklärt worden. Nach den ersten Ergebnissen kommt sie auf gut 57% der Stimmen.
3: Die Kreml- und Kriegspartei Geeintes Russland sieht sich massiv gestärkt nach der Parlamentswahl. Sie kann wohl künftig mit einer Zweidrittelmehrheit regieren, hier in der Staatsduma in Moskau. Für Kreml-Chef Putin ist das eine wichtige Grundlage zur Fortsetzung seines Krieges gegen die Ukraine. Er will einen Sieg um jeden Preis. Dagegen sprechen Kreml-Gegner von einer Wahlfarce. Sie verweisen darauf, dass die Russinnen und Russen gar keine echte Wahl gehabt hätten, weil etwa die Anti-Kriegspartei Jabloko vom Stimmzettel wieder gestrichen wurde. Aus Moskau, Ulf Mauder.
1: Und zum Fußball. In den Sonntagsspielen der Bundesliga haben sich die Aufsteiger Schalke und Elversberg 0:0 unentschieden getrennt. Außerdem gewann Leverkusen 2:0 gegen Leipzig. Zum Abschluss des vierten Spieltags hat Aufsteiger Paderborn mit 3:1 Hoffenheim besiegt.

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1: Ich bin Diana Kramer. Debakel für die CDU bei den Landtagswahlen. In Mecklenburg-Vorpommern fliegt sie aus dem Parlament, in Berlin verliert sie klar gegen die Linke. Der Druck auf den angeschlagenen Kanzler und CDU-Chef Friedrich Merz dürfte damit weiter steigen.
2: Nur 13 Minuten nachdem erste Zahlen veröffentlicht wurden, tritt der CDU-Chef vor die Presse. Das Wahlergebnis in Mecklenburg-Vorpommern hat er als Desaster bezeichnet. Noch nie seit Bestehen der Bundesrepublik ist die CDU aus einem Parlament geflogen. Trotzdem, Merz hält an seinem Reformkurs fest. Er wolle Deutschland voranbringen und werde als CDU-Chef und Bundeskanzler Verantwortung übernehmen. Heute berät die Parteispitze über die Wahlergebnisse. Dann wird sich zeigen, wie stabil der Rückhalt für Merz noch ist. Aus Berlin, David Riemer.
1: Nach dem vorläufigen Ergebnis hatte Mecklenburg-Vorpommern die AfD mit gut 38% der Stimmen gewonnen. Die SPD kommt auf 35,5%. Auch Linke und Grüne ziehen in den Landtag ein. Neben der CDU ist auch das BSW an der 5%-Hürde gescheitert. In Berlin ist die Linke mit knapp 26% stärkste Kraft. Die CDU liegt mit knapp 19% deutlich dahinter. Auf dem dritten Platz landete die AfD vor den Grünen und der SPD. Das BSW verpasste auch in Berlin den Einzug, genauso wie die FDP. Rund 7 Jahre nach dem Aus für die geplante Pkw-Maut, die den Steuerzahler viel Geld gekostet hat, steht ab heute der damalige Bundesverkehrsminister Andreas Scheuer vor dem Landgericht Berlin. Die Staatsanwaltschaft wirft Scheuer vor dem Mautuntersuchungsausschuss des Bundestags gelogen zu haben.
3: Die Pkw-Maut kam nicht zustande, weil ein Gericht sie vorher kippte. Doch da hatte Scheuer die Verträge mit den Betreibern schon unterschrieben. Die Regierung musste die Verträge deshalb wieder kündigen und Schadenersatz zahlen von fast 250 Millionen Euro. Die Konzerne gaben damals an, sie hätten angeboten, mit den Verträgen noch zu warten bis nach dem Urteil. Vor dem Untersuchungsausschuss wollte sich Scheuer an ein solches Angebot aber nicht erinnern. Diese Aussage könnte ihm jetzt zum Verhängnis werden. Thomas Bleskin, Nachrichtenredaktion.
1: Zum Fußball. Zum Abschluss des 4. Bundesligaspieltags hat Aufsteiger Paderborn mit 3:1 Hoffenheim besiegt. Zuvor hatten sich die Aufsteiger Schalke und Elversberg 0:0 unentschieden getrennt und Leverkusen gewann 2:0 gegen Leipzig.

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2: Ich bin Diana Kramer. 2 Wochen nach Sachsen-Anhalt hat die AfD auch die Landtagswahl in Mecklenburg-Vorpommern gewonnen. Sie kommt auf gut 38% der Stimmen. Auf Platz 2 folgt die SPD mit 35,5%. Daneben ziehen die Linke und die Grünen in den Schweriner Landtag ein. CDU und BSW scheitern knapp. Vor allem für die Kanzlerpartei ist das ein Debakel.
3: Jubelstimmung bei der AfD, die nach ihrem jüngsten Coup in Sachsen-Anhalt nun auch in Mecklenburg-Vorpommern zur stärksten Kraft aufgestiegen ist. Allerdings reicht es in Schwerin nicht zum Regieren, weil keine andere Partei mit den Rechten koalieren will. Ministerpräsidenten Schwesig wird nun über die Bildung einer rot-rot-grünen Koalition verhandeln. Bitter endete der Wahlabend für die einstige Volkspartei CDU. Erstmals überhaupt scheiterte sie bei einer Landtagswahl an der 5%-Hürde. Aus Schwerin, André Ballin.
2: Bitterer Wahlabend auch für die CDU in Berlin. In der Hauptstadt wird die Linke mit knapp 26% deutlich stärkste Kraft vor der CDU, die auf knapp 19% kommt. Die Linke könnte mit Spitzenkandidatin Elif Eralp erstmals die regierende Bürgermeisterin stellen und der CDU den Posten abnehmen. Dahinter folgen die AfD, Grüne und SPD. Das BSW schaffte es auch in Berlin nicht über die 5%-Hürde. Möglich ist damit in der Hauptstadt eine Dreierkoalition aus Linken, Grünen und SPD. Mit einem bundesweiten Aktionstag stemmt sich die Gewerkschaft IG Metall heute gegen weitere Einschnitte für Beschäftigte der Automobilbranche. Bei rund 280 Aktionen sollen mehr als 100.000 Menschen mobilisiert werden. Laut der Gewerkschaft sind Betriebsversammlungen in Unternehmen, aktive Mittagspausen und öffentliche Kundgebungen geplant. Zum Fußball. In der Bundesliga haben sich die Aufsteiger Schalke und Elversberg 0:0 unentschieden getrennt. Elversbergs Felix Keidel bei DAZN.
4: Auf Schalke kann man einen Punkt auf jeden Fall gut mitnehmen. Sind jetzt nicht komplett schlecht gelaunt. War eine gute Leistung von uns. Natürlich will man dann immer noch mehr haben. Aber ja, ist okay, heute mit einem Unentschieden nach Hause zu kommen.
2: Außerdem gewann Leverkusen 2:0 gegen Leipzig und Aufsteiger Paderborn besiegte Hoffenheim mit 3:1.

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0: Coldplay waren das. Mit My Universe, hier sind ihre Radio Potsdam Wachermacher. Schönen guten Morgen. Wenn der ein oder andere jetzt noch so ein bisschen Schlaf im Auge hat, gar kein Problem. Wir werden hier zusammen wach, gleich mit Inner Circle und Rock With You. Und ganz neuer Musik von Leonie und Callum Scott. Stay, das alles gleich.
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2: Ich bin Charlie Detloff und das ist das Top-Thema der Stunde. Beim Potsdamer Wochenmarkt am Bassengplatz gibt es erneut Streit um die Weihnachtsmarktplanung. Mehrere Händler kritisieren die vorgesehenen Ersatzpläne und Standzeiten. 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Und jetzt mehr Nachrichten aus Deutschland und der Welt.
3: Ich bin Katrin Müller. Debakel für die CDU bei den Landtagswahlen. In Mecklenburg-Vorpommern fliegt sie aus dem Parlament, in Berlin verliert sie klar gegen die Linke. Der Druck auf den angeschlagenen Kanzler und CDU-Chef Merz dürfte damit weiter steigen. Er hat noch am Abend klargestellt, dass er weitermachen will.
4: Kanzler Merz ist schwer angeschlagen. Nur 13 Minuten nachdem erste Zahlen veröffentlicht wurden, tritt der CDU-Chef vor die Presse. Das Wahlergebnis in Mecklenburg-Vorpommern hat er als Desaster bezeichnet. Noch nie seit Bestehen der Bundesrepublik ist die CDU aus einem Parlament geflogen. Trotzdem, Merz hält an seinem Reformkurs fest. Er wolle Deutschland voranbringen und werde als CDU-Chef und Bundeskanzler Verantwortung übernehmen. Heute berät die Parteispitze über die Wahlergebnisse. Dann wird sich zeigen, wie stabil der Rückhalt für Merz noch ist. Ein Rücktritt gilt derzeit als unwahrscheinlich. Das wahrscheinlichste Szenario, Merz bleibt Kanzler, zunächst allerdings auf Bewährung. David Riemer, Nachrichtenredaktion.
3: In Berlin hat die Linke die Abgeordnetenhauswahl mit 25,7% mit großem Vorsprung vor den anderen Parteien gewonnen. Dahinter folgen die CDU mit 18,8%, die AfD mit 16,3% sowie Grüne und SPD. Das hat die Landeswahlleitung nach Auszählung aller Stimmen mitgeteilt. In Mecklenburg-Vorpommern gewinnt die AfD mit 38,2%, die SPD dahinter mit 35,5%. Zudem ziehen die Linke und die Grünen in den Landtag ein. CDU und BSW scheitern knapp. Der ukrainische Staatschef Selenskyj hat für seinen Besuch in New York in dieser Woche auch ein Treffen mit US-Präsident Trump angekündigt. Er habe dazu mit Trump telefoniert, sagte Selenskyj bei Telegram. Das Treffen ist am Rande der Generalversammlung der Vereinten Nationen in New York geplant.
5: Selenskyj will nach den jüngsten Gesprächen mit US-Unterhändlern in Kiew nun wieder direkt mit US-Präsident Trump über den Krieg in der Ukraine sprechen. Dazu will er Wege einer Deeskalation und Sicherheitsfragen in New York erörtern. Details nannte Selenskyj zwar nicht, klar ist aber, dass es ihm erneut vor allem um Patriot-Abwehrraketen für die Luftverteidigung der Ukraine gehen dürfte. Aus Moskau, Ulf Mauder.
3: Zum Fußball. Zum Abschluss des vierten Bundesligaspieltags hat Aufsteiger Paderborn mit 3:1 gegen Hoffenheim gewonnen. Zuvor hatten sich die Aufsteiger Schalke und Elversberg 0:0 unentschieden getrennt. Und Leverkusen gewann 2:0 gegen Leipzig.
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0: Es ist noch ein bisschen frisch draußen. Wir haben aktuell bei uns in Potsdam 13 Grad und 13 Grad sind es auch in Michendorf und in Beelitz. Es werden heute maximal 18 Grad. Das heißt, am besten nochmal eine Jacke einpacken. Dazu bekommen wir aber den Tag über einen Mix aus Sonne und Wolken. Also hoffentlich schenkt die Sonne einem dann nochmal ein bisschen wohligeres Gefühl.
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0: Staumeldungen aus dem Potsdamer Stadtverkehr haben wir aktuell keine und auch auf den Autobahnen ist es momentan ziemlich ruhig. Wir haben aber schon einen Blitzer, der ist auf der A115 und zwar in Höhe Stahnsdorf. Und falls Sie da noch was gesehen haben sollten, gerne WhatsApp schicken oder durchklingeln unter der 0331 581 692 und die 30. Kommen Sie weiterhin gut durch.
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0: Moin Moin!
2: Guten Morgen!
0: Wir machen Sie fit für den Montagmorgen gleich mit dem Wichtigsten aus Potsdam und der Region in Guten Morgen Potsdam.
2: Und vorher haben wir noch Musik von Leonie und Callum Scott mit Stay und jetzt Moby, Lift Me Up.
0: Guten Start in die neue Woche.
2: Guten Morgen!
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0: Das ist eine neue Nummer von Leonie und Callum Scott. Stay. Jetzt ist es 6:10.
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0: So, ich würde mal sagen, neue Woche, neues Glück. Heute ist Montag, der 21. September. Und heute Abend, da wird's sportlich. Und zwar mal so abseits vom Fußballplatz und der Sporthalle.
2: Ab 19 Uhr werden im Kutschstall die Sterne des Sports verliehen. Dabei werden Vereine für ihr ganz besonderes Engagement ausgezeichnet. Mit dabei ist auch Potsdams Beigeordneter für Bildung, Kultur, Jugend und Sport, Thorsten Wiegel.
0: Da drücken wir auf jeden Fall für alle Sportler schon mal die Daumen. Und dann schauen wir noch in den Park Babelsberg. Da gibt's ab heute nämlich eine wichtige Änderung.
2: Ab heute ist der Weg vom Havelhaus in Richtung Kleines Schloss bis voraussichtlich Ende November teilweise gesperrt. Der historische Rundweg, der wird nämlich wiederhergestellt. Also die Umleitung, die führt dann über die Straße am Babelsberger Park bis zum Mühlentor und von dort weiter zum Kleinen Schloss.
0: Alles klar, also das auch nochmal wichtig für den Hinterkopf für alle Autofahrer. Und heute ist dann außerdem noch Welt-Alzheimer-Tag. Und deshalb schauen wir um 6.40 Uhr noch auf tolle Projekte und Initiativen hier aus Potsdam, die Menschen mit Alzheimer und ihre Angehörigen unterstützen.
2: Ja, das ist Ihr Montag.
0: Guten Start.
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0: in die neue Woche. 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Hier ist es Radio Potsdam. Viertel nach sechs ist es jetzt. Ja, und wer schon mal das Fenster zum Lüften aufgemacht hat, es ist so ein bisschen windig da draußen. 13 Grad aktuell bei uns in Potsdam, 18 werden es maximal. Der Wind, der begleitet uns heute auf jeden Fall noch den ganzen Tag. Dazu aber auch ein Sonne-Wolken-Mix. Ja, und bei manchen sorgt er ja fürs Aufatmen und andere, die schütteln eher so ein bisschen den Kopf. Die Bundesregierung, die hat einen Tankrabatt festgelegt. Ab Oktober soll tanken 17 Cent pro Liter günstiger werden. Jetzt kommen so gemischte Reaktionen aus der Brandenburger Politik, da hören wir gleich rein in unseren Lokalnachrichten um halb. Und dann schauen wir noch mal kurz drauf auf die Straßen. Da gute Nachrichten für alle Autofahrer, da haben sie bis jetzt freie Fahrt. Kommen Sie weiter gut durch und starten Sie gut rein in diesen Montag.
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0: 6.23 Uhr ist es jetzt. Schönen guten Morgen. Hier sind Ihre Radio Potsdam Wachermacher. Und viele Potsdamer, die kommen ja heute Morgen bestimmt mit dem Fahrrad durch die Stadt. Und da sind tatsächlich Sie jetzt gefragt.
1: Denn beim ADFC Fahrradklimatest, da können Sie jetzt bewerten, wie fahrradfreundlich Potsdam wirklich ist. Mhm. Ich muss ja sagen, also bei Thema Radwegen, da hat sich wirklich schon einiges getan in den letzten Jahren. Aber na klar, es ist immer ein bisschen Luft nach oben.
0: Das stimmt. Gerade so Kopfsteinpflaster, finde ich, ist echt, also gerade morgens, wenn man noch nicht so wach ist, dann wird auf jeden Fall wach geschüttelt. Also machen Sie gerne mit und teilen Sie Ihre Erfahrungen. Die Online-Befragung, die gibt es direkt auf der Homepage des ADFC. Und alle Infos zum Fahrradklimatest in Potsdam finden Sie natürlich auch nochmal bei uns auf radio-potsdam.de. So, jetzt geht's weiter rein in den Morgen mit neuer Musik von Fastboy und Music Sounds. Moin!
1: Morgen!

0: Ja, hallo, ich bin Carsten Hinrichs und an Potsdam gefällt mir besonders gut, dass hier Geschichte ins Heute geholt wird.
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0: Wenn es gleich so Richtung Badezimmer oder vielleicht auch schon Richtung Kaffeemaschine geht, dann haben wir die perfekte Musik zum Wachwerden. Shawn Mendes, Treat You Better, finde ich ja, geht immer. Außerdem, das ist Alicia Keys mit Lifeline, haben wir auch gleich für Sie. Jetzt ist es 6.30 Uhr, 6:30.
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0: Ja, Charlie, beim Potsdamer Wochenmarkt am Bassengplatz gibt es jetzt wieder Streit um die Planung, und zwar während der Weihnachtszeit.
2: Der Markt soll ab Anfang November für 9 Wochen dem Potsdamer Weihnachtszauber weichen. Aktuell bietet die Stadt 9 Ersatzstandplätze rund um den Bassengplatz an. Mehrere Händler kritisieren allerdings, dass ihnen Standzeiten angeboten worden seien, ohne vorher ihren tatsächlichen Bedarf abzufragen. Die Wählergruppe Die Andere erwägt deshalb einen Dringlichkeitsantrag in der Stadtverordnetenversammlung, sollte es vorher keine Lösung geben. Der geplante neue Tankrabatt der Bundesregierung stößt in Brandenburg auf Zustimmung und Kritik. Ab Oktober soll die Energiesteuer auf Benzin und Diesel gesenkt werden. Inklusive Mehrwertsteuer könnte das Tanken dadurch um rund 17 Cent pro Liter günstiger werden. Ministerpräsident Dietmar Woidke unterstützt die Entlastung, während die BSW-Landtagsfraktion die 17 Cent angesichts der hohen Preise als nicht ausreichend kritisiert. Die Tankrabatte sollen bis Ende des Jahres gelten. Ab 2027 plant der Bund zusätzlich einen zeitlich begrenzten Spritpreisdeckel. In Potsdam sorgen ab heute mehrere Baustellen für Einschränkungen. In Babelsberg wird die Straße am Sportplatz wegen Gehwegsanierungen abschnittsweise voll gesperrt. Die Arbeiten dauern voraussichtlich bis kurz vor Weihnachten. In der Innenstadt ist außerdem die Gutenbergstraße zwischen Binkertstraße und am Basseng bis Samstag täglich von 6 bis 17 Uhr wegen Kranarbeiten dicht. Und auf der Nedlitzer Straße wird bis zum 28. September zwischen Erich-Ahren-Straße und Esplanade ein Fahrstreifen für Leitungsarbeiten gesperrt. Der Verkehr kann dort aber weiterhin

0: in beide Richtungen fließen.
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2: Also an alle Frauen da draußen, ich würde auf jeden Fall heute Morgen noch mal ein Haargummi oder so eine Haarklammer empfehlen. Es ist ziemlich windig, die Haare, die fliegen wie sonst was. 13 Grad haben wir aktuell bei uns in Potsdam, 13 Grad in Ludwigsfelde und auch in Teltow. Heute werden es maximal 18 Grad, dazu bekommen wir noch einen Mix aus Sonne und Wolken. Und morgen sieht es dann genauso aus, auch maximal 18 Grad bei dem Mischmasch aus Sonne und Wolken.
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2: Aktuelle Staumeldungen aus dem Potsdamer Stadtverkehr haben wir nicht. Auch auf den Autobahnen ist es momentan ziemlich ruhig. Wir haben es gerade bei Charlie schon gehört. Ab heute wieder einige Sperrungen, unter anderem in der Gutenbergstraße und auch auf der Nedlitzer Straße. Das schon mal für den Hinterkopf. Ansonsten haben wir schon mal einen Blitzer für Sie. Der ist auf der A115 und zwar bei Stahnsdorf. Haben Sie noch Blitzer gesehen oder vielleicht Staus? Klingeln Sie gern durch oder schreiben Sie uns ganz unkompliziert eine WhatsApp an die 0331 581 692 und die 30. Gute Fahrt Ihnen.
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2: So, da sind wir schon wieder beim Montag. Schönen guten Morgen.
5: Morgen.
2: Heute übrigens ein ganz besonderer Tag. Heute ist nämlich Welt-Alzheimer-Tag. Und bei uns in Potsdam gibt es da Menschen, die zeigen, wie Betroffene und auch ihre Angehörigen unterstützt werden können.
5: Einer davon ist zum Beispiel Musiker Peter Eichstätt. Er nutzt mit seinem Projekt Aufhorchen die Kraft der Musik, um vor allem Menschen mit Demenz zu erreichen.
2: Und wie genau das funktioniert und was auch medizinisch in Potsdam da so alles zum Thema passiert, das hören Sie gleich bei uns.
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0: Aktuelle Musik von Alicia Keys, Lifeline. Sie haben Radio Potsdam an. Wir wünschen Ihnen einen wunderschönen guten Morgen. 6.41 Uhr ist es jetzt. Und ich finde, bei dem Thema merkt man mal wieder, was Musik so alles erreichen kann. Heute ist nämlich der Welt-Alzheimer-Tag. Eine Krankheit, die ja viele Menschen und ja noch mehr Angehörige trifft.
1: Ja, und auch bei uns in Potsdam gibt es Projekte und Initiativen, die aufklären, unterstützen und zeigen, dass natürlich trotz der Krankheit vieles möglich ist.
0: Ja, und einer, der dabei ganz besondere Wege geht, ist der Musiker Peter Eichstätt. Mit seinem Projekt Aufhorchen ist er aktuell unterwegs und möchte vor allem ältere Menschen mit Demenz erreichen. Und da hat er eine ganz besondere Herangehensweise.
2: Ich habe die alten Songs an den älteren Stimmapparat angepasst. Das heißt, der Stimmmuskel ist ja, wie man schon hört, ein Muskel und der erschlafft auch im Alter. Die Stimme wird tiefer. Also ist es, damit die alten Leute bequem mitsingen können, sind die Titel alle tiefer gesetzt für den älteren Stimmapparat. Und weil es ja alles ein bisschen langsamer geht, haben wir die Lieder auch langsamer gemacht. Wenn man nicht den schnellen Part dagegen hört, kriegt man das gar nicht mit.
1: Also total coole und auch einfache Idee eigentlich. Mhm. Aber auch medizinisch wird bei uns in Potsdam ja viel zum Thema Alzheimer und Demenz gearbeitet. Zum Beispiel das Ernst-von-Bergmann-Klinikum, das macht auf die Erkrankung aufmerksam. Und wir haben dazu mit Professor Dr. Martin Südmeier, dem Chefarzt für Neurologie, gesprochen.
3: Na, wir haben eine Initiative gestartet hier in Potsdam, dass wir die vielen Institutionen, die schon tolle Arbeit machen, dazu gehören wie Selbsthilfegruppen, wie die Alzheimer-Gesellschaft, älter werden in Potsdam, was die Kommune anbietet, dass wir diese Institutionen zusammen unter ein Netzwerk bringen und sozusagen unsere medizinische Expertise damit einbringen, mit den verschiedenen Partnern im Austausch sind und eben so Initiativen jetzt starten wie Tag der Gehirngesundheit, dass wir eben da in Potsdam und Umgebung noch ein breiteres Angebot schaffen und die Zusammenarbeit zwischen den einzelnen Anbietern und auch im ärztlichen Bereich schärfen und noch weiter verbessern.
0: Also auch hier bei uns in Potsdam gibt es engagierte Menschen und auch Projekte, die sich mit Alzheimer beschäftigen und da Betroffene auch ganz aktiv unterstützen. Wirklich wichtiges Thema, natürlich nicht nur heute am Welt-Alzheimer-Tag. So, gleich gibt's das Wichtigste für Ihren Start in den Montag. Jetzt erstmal rockige Musik. Bon Jovi ist es. Wir wünschen einen schönen guten Morgen.
1: Schönen Montag.

0: 6.47 Uhr ist es jetzt. Hier auf Radio Potsdam gibt es ja jeden Morgen das Wichtigste alle Viertelstunde. Und aktuell haben wir noch 13 Grad bei uns in Potsdam. Das wird aber noch ein bisschen wärmer. 18 Grad bekommen wir maximal. Und dann habe ich noch gute Nachrichten von den Straßen. Da ist aktuell noch nicht allzu viel los. Wir haben einen neuen Blitzer, der gekommen ist. Und zwar an der Esplanade wird gerade geblitzt. Falls Sie da aber noch was sehen sollten, gerne Nachricht schicken an die 0331 581 692 und die 30. Und ja, gestern war ja so ein bitterer Abend für die CDU. Bei den Wahlen in Mecklenburg-Vorpommern ist sie an der 5%-Hürde gescheitert. Da ist die stärkste Partei die AfD und die SPD. Und auch in Berlin hat sie deutlich an Stimmen verloren. Da sind die Linke die stärkste Partei geworden. Mehr dazu gleich nochmal ausführlich in unseren Weltnews um 7 Uhr.
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12: 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Zeitweiliger Einstellungsstopp im Potsdamer Rathaus. 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So war das Chorfestival in der Schiffbauergasse.
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0: Das ist so ein Song, wo die Zahnbürste dann auch wirklich mal gut als Mikrofon funktionieren kann. Shawn Mendes, Treat You Better, 6.55 Uhr ist es.
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0: Den gibt's bei uns ja immer jede Woche Montag, damit der Start in die Woche auch nochmal schön gewürdigt wird für alle Menschen, die was ganz, ganz Tolles gemacht haben. Und da braucht's ja eigentlich auch nicht so eine große Rettungsaktion, um zum Helden der Woche zu werden.
2: Unsere Hörerin Katrin aus Babelsberg hat uns geschrieben, weil ihr am Wochenende beim Einkaufen eine volle Einkaufstasche gerissen ist. Ja, Gott. Diese Papiertüten, die reißen ja auch wirklich super schnell.
0: Ja, auf jeden Fall. Der Einkauf, der hat sich dann einmal auf dem Gehweg verteilt und sie hat uns geschrieben, das ganze Gemüse, Nudeln und so weiter lag echt überall, war schon mal super peinlich.
2: Oh, das kann ich mir vorstellen. Aber ein Mann, der gerade mit einem Fahrrad vorbeikam, der hielt dann sofort an und half ihr beim Einsammeln. Und er hatte sogar noch einen Stoffbeutel im Rucksack, den er ihr dann schenkte. Leider weiß Katrin seinen Namen nicht, wollte sich aber nochmal so richtig bedanken.
0: Oh, na Mensch, also lieber Unbekannte, falls Sie das gerade hören. Auf jeden Fall vielen, vielen Dank fürs Helfen.
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0: Gleich ist es 6 Uhr. Hier sind die Radio Potsdam Wachermacher. Wir wünschen Ihnen einen wunderschönen guten Morgen. Gleich mit Wham und Freedom. Und das ist eine neue Single von Olivia Rodrigo. Drop Dead haben wir natürlich auch gleich für Sie.
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2: Ich bin Charlie Detloff und das ist das Top-Thema der Stunde. Potsdams Einstellungsstopp spart offenbar weniger Geld als erhofft. Nach einer Modellrechnung könnten statt der ursprünglich angepeilten 3 bis 4 Millionen Euro nur rund 1,5 Millionen Euro pro Jahr eingespart werden. Mehr Nachrichten aus unserer Region finden Sie jederzeit bei uns im Netz auf radio-potsdam.de. Und jetzt mehr Nachrichten aus Deutschland und der Welt.
3: Ich bin Katrin Müller. Super-GAU für die CDU bei den Landtagswahlen. In Mecklenburg-Vorpommern fliegt sie erstmals aus einem Landesparlament. In Berlin verliert sie klar gegen die Linke. Der Druck auf Kanzler und CDU-Chef Merz steigt damit weiter. Trotzdem will er im Amt bleiben, wie Merz am Abend sagte.
4: Was jetzt zu tun ist, erfordert Rückgrat, Standhaftigkeit und Geduld. Ich werde das aufbringen, als Parteivorsitzender der CDU und vor allem als Bundeskanzler unseres Landes.
3: In Berlin hat die Linke die Abgeordnetenhauswahl mit 25,7% der Stimmen klar gewonnen. Dahinter folgen die CDU mit 18,8% und die AfD mit 16,3% sowie Grüne und SPD. Das hat die Landeswahlleitung nach Auszählung aller Stimmen mitgeteilt. In Mecklenburg-Vorpommern gewinnt die AfD mit 38,2%, die SPD dahinter mit 35,5%. Auch Linke und Grüne ziehen in den Landtag ein. CDU und BSW scheitern knapp. Die deutsche Autoindustrie steckt in der Krise. Ganze Fabriken mit tausenden Jobs stehen vor einer ungewissen Zukunft und Errungenschaften wie die 35-Stunden-Woche werden zunehmend in Frage gestellt. Dagegen ruft die IG Metall heute bundesweit zu Protesten auf. Aktionen sind an mehr als 200 Orten geplant. In Russland ist die Kreml-Partei Geeintes Russland erwartungsgemäß zur Siegerin der Parlamentswahl erklärt worden. Nach den ersten Ergebnissen kommt sie auf gut 57% der Stimmen.
5: Die Kreml- und Kriegspartei Geeintes Russland sieht sich massiv gestärkt nach der Parlamentswahl. Sie kann wohl künftig mit einer Zweidrittelmehrheit regieren, hier in der Staatsduma in Moskau. Für Kreml-Chef Putin ist das eine wichtige Grundlage zur Fortsetzung seines Krieges gegen die Ukraine. Er will einen Sieg um jeden Preis. Dagegen sprechen Kreml-Gegner von einer Wahlfarce. Sie verweisen darauf, dass die Russinnen und Russen gar keine echte Wahl gehabt hätten, weil etwa die Anti-Kriegspartei Jablokov vom Stimmzettel wieder gestrichen wurde. Aus Moskau, Ulf Maude.
3: Zum Fußball. Zum Abschluss des 4. Bundesligaspieltags hat Aufsteiger Paderborn mit 3:1 Hoffenheim besiegt. Zuvor hatten sich die Aufsteiger Schalke und Elversberg 0:0 unentschieden getrennt. Und Leverkusen gewann 2:0 gegen Leipzig.
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0: Es wird heute auf jeden Fall windig. 13 Grad sind es momentan hier bei uns am Studio in der Brandenburger Straße. 12 in Rathenow und in Nauen. Es werden heute maximal 18 Grad. Dazu kommt ein bisschen Sonne vorbei. Die Wolken, die kämpfen sich aber auch ein bisschen durch. Also es wird heute auf jeden Fall ein kleiner Mischmasch werden. Morgen sieht es dann ähnlich aus. Maximal 18 Grad. Ein bisschen Sonne, ein bisschen Wolken und auch am Mittwoch 19 Grad und Sonne.
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0: Aktuelle Staumeldungen vom Potsdamer Stadtverkehr und auch von den Autobahnen liegen uns keine vor. Aber es gibt ein paar Baustellen und Sperrungen, die ab heute dazukommen. Unter anderem die Nedlitzer Straße und auch eine Sperrung in der Gutenbergstraße. Und zwar zwischen Benkhardtstraße und am Bassin. Da sind ab heute Kranarbeiten. Also nur, dass Sie da schon mal Bescheid wissen. Ansonsten haben wir einen Blitzer, der ist gerade in Babelsberg unterwegs. Und zwar in der Marlene-Dietrich-Allee. Haben Sie da noch was gesehen? Dann gern Pets an die 0331 581 692 und die 30. Wir freuen uns über Ihre Meldungen.
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0: Gleich der Zeitpunkt, auf den bestimmt schon einige Familien gewartet haben. Gleich gibt's wieder das Kids-Quiz und zwar mit Rätseln zum Herbst für die ganze Family.
2: Und zu gewinnen gibt's dann natürlich auch ordentlich was und zwar Drachen zum Selbstbasteln und Selbstbemalen.
0: Also freuen wir uns. Bis dahin ist Cher am Start mit Love and Understanding. Schönen guten Morgen.
2: Morgen.
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0: 8:08 ist es jetzt. Schönen guten Morgen.
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0: Ja, heute Morgen wird sich wieder wachgerätselt. Und ich glaube, wir wissen ja alle Bescheid, für alle, die es nicht mitbekommen haben. Nächstes Wochenende ist ja wieder Drachenfest hier bei uns in der Region.
3: Ja, und wir statten Sie da natürlich richtig aus. Also Sie und die Kids natürlich. Bei uns gibt es jetzt Drachen zu gewinnen zum Selbstbasteln und Selbstbemalen.
0: Wir brauchen nur die Antwort zu Luises Frage.
1: Mit den Früchten von welchem Baum kann man im Herbst super gut Männchen bauen? A. Kastanienbaum, B. Kirschbaum oder C. Birnenbaum.
0: Und Charlie, du hast mir verraten, du warst am Wochenende schon ein bisschen sammeln.
3: Ich war genau diese Frucht sammeln.
0: Welcher Baum ist es denn? Wir wollen die Antworten.
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0: Das war Olivia Rodrigo, Drop Dead, 7.13 Uhr.
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0: Und da haben wir natürlich auch wieder Gewinne, Gewinne, Gewinne im Gepäck.
3: Na klar, passend zum heutigen Wind gibt's Drachen zum Selbstbemalen und dann auch zum Selbststeigen lassen.
0: Also perfekt jetzt für den Herbst. Die Frage von Luise heute.
4: Mit den Früchten von welchem Baum kann man im Herbst super gut Männchen bauen? A. Kastanienbaum, B. Kirschbaum oder C. Birnenbaum.
0: Also davon gibt es auf jeden Fall ganz, ganz viele bei uns in Potsdam. Mhm. Wir wollten natürlich die richtige Antwort hören. Da haben wir einige WhatsApp-Sprachnachrichten reinbekommen. Wir hören rein.
5: Hallo, hier ist Felina, A. Kastanienbaum.
6: Darf ich aufmachen?
0: Da war im Hintergrund noch irgendwie so das Geschwisterchen, habe ich das Gefühl.
3: Ich denke auch.
0: Keine Sorge, falls du heute nicht gelassen wirst, morgen natürlich wieder eine Chance um 7:07. Jetzt hören wir aber erstmal rein, Luise, ob das denn richtig ist.
4: Antwort A ist richtig. Man kann aus den Kastanien super gut Männchen bauen. Die sind übrigens botanisch gesehen Nussfrüchte.
0: Aha, bist du mal Bescheid.
3: Gleich
0: also,
3: was gelernt.
0: Felina, herzlichen Glückwunsch. Für dich gibt's für den Herbst einen Drachen zum Selbstbasteln. Kannst du dann zum Beispiel nächstes Wochenende auch direkt nutzen beim Drachenfest in Volkspark.
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0: Sie hören die Radio Potsdam Wachermacher. Schönen guten Morgen. 17 Minuten nach 7 ist es jetzt. Und heute ein ganz besonderer Tag bei uns in der Stadt. Heute Abend werden nämlich in Potsdam die Sterne des Sports verliehen. Da werden Sportvereine für ihr besonderes gesellschaftliches Engagement ausgezeichnet. Mehr Hintergründe dazu gleich bei uns in den Nachrichten um 5:30. Dann schauen wir noch auf die Temperaturen. 13 Grad sind es in Potsdam. Es wird noch ein bisschen wärmer mit einem Mix aus Sonne und Wolken. 18 Grad heute maximal. Und dann hat sich der Henne bei uns gemeldet mit einem Blitzer in der Florastraße. Und zwar in Höhe Staudenweg. Da wird bei 30 geblitzt. Danke dir fürs Durchgeben. Und einen ersten Stau haben wir auch schon in Potsdam. Bisschen Stop and Go am Neuen Garten. Und zwar in Richtung Kurfürstenstraße. Kommen Sie weiterhin gut durch. Und wir wünschen Ihnen einen guten Start in den Montag.
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0: guter Laune geht's Richtung Arbeit, Richtung Schule. Sie hören Radio Potsdam, 7.25 Uhr ist es jetzt. Und eine Sache, die ich persönlich ja wirklich richtig schön an unserer Stadt finde, es ist schön grün. Mhm. Also wir haben hier nicht nur Beton und Plattenbau, sondern wir haben auch wirklich schöne Bäume, die ja jetzt auch so ein bisschen bunt werden im Herbst. Und diese Bäume aus Potsdam, die haben jetzt sogar einen sogenannten Baumpass bekommen.
1: Ja, eine ganz besondere Auszeichnung. Rita Hobum vom Bund, was genau braucht denn ein Baum, um einen Baumpass zu bekommen und was genau steht dann auf diesem Pass drauf?
2: Die Bäume sind im Vorfeld vermessen worden nach ganz klaren Kriterien. Die Daten gehen in eine Software und diese Software errechnet uns die Ökosystemleistung, also was er leisten kann. Und wir möchten eigentlich den Leuten zeigen, anhand der Poster, was dieser Baum an dieser Stelle für die Menschen bedeutet. Also dass sie auch einen Hitzeschutz haben und dass es wichtig ist, die Bäume zu erhalten.
0: Ja, also wirklich eine tolle Aktion, um dann auch mal tatsächlich unsere grünen Freunde ein bisschen wertzuschätzen.
1: Ja, und alle Bäume, die einen Baumpass bekommen haben, die finden Sie auch nochmal unter bund-brandenburg.de.
0: Ja, vielleicht sehen Sie ja heute Morgen schon den ein oder anderen Baum mit Baumpass. Jetzt ist es 7.26 Uhr. Sie hören die Radio Potsdam Wachermacher gleich mit dem Wichtigsten in unseren Lokalnachrichten. Davor haben wir noch The Script und Will.i.am mit Hall of Fame. Schönen guten Morgen.
1: Schönen Montag. We'll be right back.

0: Wir starten zusammen rein in diesen Montag, in die neue Woche. Gleich, da können bestimmt ganz viele Kiddies und Jugendliche mitsingen. One Direction, Story of My Life. Und na klar, ein bisschen Kultmucke haben wir auch noch mit dabei. Something Got a Hold of My Head. 7.30 Uhr ist es jetzt.
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0: Ja, und Charlie Potsdams Einstellungsstopp bringt offenbar weniger Einsparungen als erhofft. Was ist da los?
2: Seit April werden freie Stellen in der Stadtverwaltung grundsätzlich 7 Monate lang nicht neu besetzt. Von 77 geprüften Stellen waren bislang allerdings nur 25 tatsächlich betroffen. In den übrigen Fällen galten Ausnahmen. Laut einer Modellrechnung des Tagesspiegels können dadurch rund 1,5 Millionen Euro pro Jahr eingespart werden. Ursprünglich waren 3 bis 4 Millionen Euro angepeilt. In Stahnsdorf können die Einwohner noch die ganze Woche darüber abstimmen, welche Rockstars künftig auf Straßenschildern verewigt werden könnten. Zur Auswahl stehen 22 Namen, darunter Freddie Mercury, Tina Turner oder David Bowie, aber auch deutsche Musiker wie Rio Reiser. Insgesamt sollen 9 Straßen nach Mitgliedern der Rock'n'Roll Hall of Fame benannt werden. Die Online-Abstimmung läuft noch bis zum 28. September. Anschließend werden die Ergebnisse in den politischen Gremien beraten. Heute werden die Potsdam die Sterne des Sports verliehen. Mit dem Preis des Deutschen Olympischen Sportbundes werden Sportvereine für besonderes gesellschaftliches Engagement ausgezeichnet. Die Preisverleihung findet in der Gewölbehalle im Kutschstall am Neuen Markt statt. Auch Potsdams Beigeordneter für Bildung, Kultur, Jugend und Sport, Thorsten Wiegel, nimmt an der Veranstaltung teil.
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0: Es sind 13 Grad bei uns in Potsdam, in Brandenburg an der Havel und auch in Teltow. Dazu gibt es heute einen Mix aus Sonne und Wolken und es wird ein bisschen windig. Also auf jeden Fall die Haare zusammenbinden, ansonsten kommt man zur Arbeit und sieht ein bisschen aus wie so ein verstrubbelter Hund. 18 Grad werden es heute maximal. Morgen dann auch noch ein Mix aus Sonne und Wolken, auch bei einer Höchsttemperatur von 18 Grad.
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0: Ja, die Straßen werden ein bisschen voller. Wir haben aktuell einen Stau in der Bornstädter Straße stadteinwärts. Da dauert es 5 Minuten länger und es stockt auch ein bisschen am Neuen Garten. Und zwar auch stadteinwärts da auch mal 5 Minuten draufpacken. Ansonsten der dickste Stau gerade auf der Autobahn, auf der A115. Und zwar zwischen Potsdam-Babelsberg und

0: Zehlendorf. Da dauert es eine Viertelstunde länger. Und dann haben wir noch Blitzer für Sie. Einen, den hat uns der Henne durchgegeben. Danke nochmal fürs Bescheid sagen. Der steht in der Florastraße in Höhe vom Staudenweg. Da wird bei 30 geblitzt. Und dann haben wir noch einen zweiten Blitzer. Der ist neu dazugekommen in Bornem. Der steht auch, ach, das ist der, im Staudenweg in der 30er-Zone. Na Mensch, freuen wir uns doch, dass es nicht mehr geworden sind. Falls Sie da aber noch was sehen sollten, gerne WhatsApp oder eine Nach- oder ein Durchklingeln an die 0331 581 692 und die 30. Wir freuen uns und wünschen Ihnen weiterhin eine gute und vor allem eine sichere Fahrt.
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0: Schönen guten Morgen.
4: Guten Morgen.
0: Ja, wir schauen noch mal ein bisschen zurück aufs Wochenende. Da war ja sportlich ziemlich was los bei uns in der Stadt.
4: Ja, Potsdam macht seinen Namen als Sportstadt wieder alle Ehre. Alle Ergebnisse haben wir gleich für Sie im Überblick.
0: Davor haben wir Sabrina Carpenter mit Taste. Auf jeden Fall was zum Wachwerden. Und jetzt wird es ein bisschen französisch. Und zwar mit Adel Taville und Thymar Pell. Schönen guten Morgen.
4: Morgen.

0: 7:40 Uhr ist es, 20 Minuten vor 8 und wir schauen jetzt nochmal so ein bisschen zurück aufs Wochenende. Es war einiges los. Ich würde sagen, Potsdam hat sich auf jeden Fall mal so von der sportlichen Seite gezeigt.
1: Absolut, ja. Die Handballer vom VfL Potsdam, die haben sich gegen die Eulen Ludwigshafen mit 23:19 durchgesetzt und bleiben damit ziemlich erfolgreich auf der Tabellenspitze der zweiten Handball-Bundesliga.
0: Das ist auf jeden Fall schon mal eine gute Nachricht und dann auch bei den Potsdam Royals ist die Freude groß und zwar mit einem deutlichen 39:12 Sieg gegen die Schwäbisch Hall Unicorns haben sie das Halbfinale gewonnen. Niklas Neumann von den Royals hat dazu gesagt:
2: Wir haben es geschafft, ein erneutes Ticket für den GFL Bowl zu buchen. In einem ja doch sehr umkämpften Spiel, auch ich würde sagen fehleranfälligen Spiel, konnten wir uns am Ende des Tages glücklicherweise durchsetzen gegen Schwäbisch Hall, die ein sehr gutes Spiel gemacht haben, eine starke Mannschaft aufs Feld gesetzt haben, eine Wahnsinnsstimmung erzeugt haben, Optima Sportpark erneut eine tolle Werbung für den deutschen Football. Konnten wir uns trotzdem glücklicherweise durchsetzen und fahren in 2 Wochen nach Dresden ein Spiel, auf das wir uns, glaube ich, alle sehr freuen. Es ist was ganz Besonderes, um ein Finale zu spielen.
1: Ja, also am 3. Oktober heißt es dann beim GFL-Finale in Dresden Daumen drücken für den nächsten Meisterschaftstitel.
0: Ja, weniger erfolgreich lief es leider für unsere 03er. Gegen die U23-Mannschaft von Hertha BSC mussten sie sich mit 0:2 geschlagen geben.
1: Und der SC Potsdam, der hat das erste Saisonspiel im Volleyball gegen Münster mit 2:3 verloren.
0: Ja, und Turbine Potsdam hat gegen Hoffenheim 4:0 verloren. Aber da drücken wir auch die Daumen, dass das dann nochmal besser wird.
1: Genau.
0: Und damit wünschen wir Ihnen jetzt schon mal auf jeden Fall einen schönen guten Montagmorgen.
1: Morgen.

0: 7.46 Uhr, Radio Potsdam ist hier. Schönen guten Morgen. Ja, so langsam kämpft sich ein bisschen die Sonne durch. Die begleitet uns heute auch noch an diesem Montagmorgen. Dazu aktuell 13 Grad, maximal gibt es dann heute noch 18. Dann komme ich zu Ihnen ins Auto, da dauert es momentan ein bisschen länger auf der A115. Und zwar zwischen Babelsberg und Zehlendorf. Planen Sie da am besten eine halbe Stunde länger ein. Und dann ja, baut die deutsche Autoindustrie ja aktuell Stellen ab. Werke stehen da auf dem Prüfstand und deswegen streikt heute die IG Metall bundesweit. Mehr dazu erfahren Sie dann gleich noch in unseren Nachrichten aus Deutschland und der Welt um 8 Uhr. Guten Start für Sie.
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12: 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Wie sie jetzt auf den Geburtenrückgang reagiert. 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So war das Chorfestival in der Schiffbauergasse.
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0: den Montagmorgen starten. 7.54 Uhr ist es jetzt.
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0: So, und Charlie, da bin ich ja jetzt mal gespannt. Das ist nämlich heute die 66. Mhm,
2: denn so viele Naturdenkmäler stehen aktuell in Potsdam unter Schutz.
0: Aha.
2: Dazu gehören unter anderem 59 einzelne Bäume, Baumreihen oder Baumgruppen und 7 Findlinge. Geschützt werden sie unter anderem wegen ihrer Seltenheit, Eigenart oder besonderen Bedeutung für Natur- und Stadtgeschichte.
0: Also deswegen heute die 66 wichtig.
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0: Um gleich ganz groovy die neue Woche zu starten, haben wir für Sie I Got Five On It. Außerdem natürlich noch neue Musik mit dabei. Das ist Paula Stella. Die Nummer heißt Girl My Age. Haben wir alles gleich für Sie. Es ist 8 Uhr. Schönen guten Morgen.
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2: Ich bin Charlie Detloff und das ist das Top-Thema der Stunde. Beim Potsdamer Wochenmarkt am Bassengplatz gibt es erneut Streit um die Weihnachtsmarktplanung. Mehrere Händler kritisieren die vorgesehenen Ersatzplätze und Standzeiten. Die Wählergruppe Die Andere erwägt deshalb einen Dringlichkeitsantrag. Mehr Nachrichten aus unserer Region finden Sie jederzeit bei uns im Netz auf radio-potsdam.de. Und jetzt mehr Nachrichten aus Deutschland und der Welt.
3: Ich bin Katrin Müller. Nach den Wahlen in Berlin und Mecklenburg-Vorpommern sind alle Stimmen ausgezählt. In Berlin hat die Linke die Abgeordnetenhauswahl mit 25,7% klar gewonnen. Dahinter folgen die CDU mit 18,8%, AfD, Grüne und SPD. In Mecklenburg-Vorpommern gewinnt die AfD mit 38,2%, die SPD dahinter mit 35,5%. Auch Linke und Grüne ziehen in den Landtag ein. CDU und BSW scheitern knapp. Für die CDU sind die Ergebnisse ein Desaster. Kanzler und CDU-Chef Friedrich Merz will aber trotzdem im Amt bleiben.
4: Das Wahlergebnis in Mecklenburg-Vorpommern hat er als Desaster bezeichnet. Noch nie seit Bestehen der Bundesrepublik ist die CDU aus einem Parlament geflogen. Trotzdem, Merz hält an seinem Reformkurs fest. Er wolle Deutschland voranbringen und werde als CDU-Chef und Bundeskanzler Verantwortung übernehmen. Heute berät die Parteispitze über die Wahlergebnisse. Dann wird sich zeigen, wie stabil der Rückhalt für Merz noch ist. Ein Rücktritt gilt derzeit als unwahrscheinlich. Das wahrscheinlichste Szenario, Merz bleibt Kanzler, zunächst allerdings auf Bewährung. David Riemer, Nachrichtenredaktion.
3: Der ukrainische Staatschef Selenskyj hat für seinen Besuch in New York in dieser Woche auch ein Treffen mit US-Präsident Trump angekündigt. Er habe dazu mit Trump telefoniert, teilte Selenskyj bei Telegram mit. Das Treffen ist am Rande der UN-Generalversammlung in New York geplant. Zum Fußball. Der neue Bundestrainer Jürgen Klopp empfängt heute den ersten Teil seines XXL-Kaders. Bis zum Mittag sollen alle Spieler in Herzogenaurach eintreffen. Dort bereitet sich das DFB-Team auf das erste Klopp-Länderspiel am Donnerstag gegen die Niederlande vor.
5: Es gibt einiges zu tun für den Neuen. Klopp muss nicht nur jede Menge Spieler kennenlernen, sondern ihnen auch seine Spielweise und Taktik erklären. Nach nur wenigen Trainingseinheiten geht es Mittwoch dann schon weiter nach Amsterdam, zum Auftakt in der Nations League. Klopp hat ja für seine ersten 4 Spiele fast 2 komplett unterschiedliche Kader nominiert. Heute trifft er unter anderem auf seinen neuen Stammtorhüter Marc-André Ter Stegen, Kapitän Joshua Kimmich und gleich 6 Neulinge. Thomas Bremser, Nachrichtenredaktion.
3: Und in der Bundesliga hat Paderborn mit 3:1 Hoffenheim besiegt. Schalke und Elversberg trennten sich 0:0 unentschieden. Und Leverkusen gewann 2:0 gegen Leipzig.
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0: Ach, wie schön, da wird's gerade hell bei uns in der Region. Die Sonne, die kommt ein bisschen durch. 13 Grad sind's bei uns in Potsdam, außerdem in Belitz und in Ludwigsfelde. Heute bekommen wir eine Höchsttemperatur von 18 Grad und die Sonne, die begleitet uns den ganzen Tag über. Hier und da mischen sich dann nochmal ein bisschen die Wolken ein, aber ansonsten sollte es auf jeden Fall hell und vor allem das Wichtigste, trocken bleiben. Morgen dann auch nochmal ordentlich Vitamin D und am Mittwoch auch. Morgen dann eine Höchsttemperatur von 18 Grad. Am Mittwoch bekommen wir maximal 19 Grad.
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0: Die dicksten Staus bei uns im Potsdamer Stadtverkehr aktuell noch auf der Nutestraße und zwar stadteinwärts und in der Zeppelinstraße stadteinwärts. Da dauert es 5 Minütchen länger. Gute Nachrichten von der Autobahn, da haben wir aktuell keine Staumeldungen. Da sollten sie gut durchkommen. Blitzer sind aber noch einige unterwegs und zwar einmal in Ludwigsfelde. Da in der Großbehrener Landstraße wird geblitzt und wir haben noch 2 bei uns in Potsdam. Einer, der steht in der Marlene-Dietrich-Allee und der zweite in Bonn im Staudenweg. Falls Sie da noch was gesehen haben sollten, Staus, Gefahrenstellen oder auch Blitzer, gern durchklingeln oder eine WhatsApp schreiben an die 0331 581 692 und die 30.
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0: 8:05 ist es jetzt. Charlie, ich habe gerade mal geschaut, heute ist Welttag der Dankbarkeit. Oh. Wofür sind wir denn heute Morgen dankbar?
2: Oh, ey, wenn man mal so nachdenkt, ist schon eine ganze Menge. Also natürlich erstmal, dass wir beide hier sitzen.
0: Na klar.
2: Und ich bin ehrlich gesagt sehr dankbar dafür, dass die Kaffeemaschine heute Morgen direkt ging. Also ich musste keine Bohnen auffüllen, kein Wasser nachschenken.
0: Na Mensch.
2: Es war alles wunderbar.
0: So soll das doch. Ich muss auch sagen, ich bin sehr froh, dass die Sonne heute in Potsdam scheint. Freuen wir uns drauf. Wir wünschen Ihnen auf jeden Fall erstmal einen guten Start mit Paula Stellan, eine neue Nummer, Girl My Age haben wir. Und jetzt ist Billa mit Groove Jet. Moin Moin.
2: Morgen.
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0: Mit dem ersten, zweiten, dritten oder vielleicht auch vierten Kaffee geht's rein in diesen Montag. 7:45 ist es. Hier sind die Radio Potsdam Wachermacher. Schönen guten Morgen.
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0: Und da hat sich bei uns gemeldet die Antje. Antje, du hast uns geschrieben, deine Nummer 1 Haltestelle ist die Waldstraße Horstweg. Warum genau?
2: Für mich bedeutet die Haltestelle einfach ein bisschen nach Hause kommen, ankommen. Mhm. Und das fernab von den touristischen Highlights in Potsdam, also auch ein bisschen Ruhe. Und ganz in der Nähe dieser Haltestelle befindet sich ja auch gleich der Wald, sodass man da noch mehr Ruhe und Erholung finden kann. Und daher mag ich diese Haltestelle sehr.
0: Na Mensch, dann hoffen wir, dass du jetzt noch öfter an deiner Lieblingshaltestelle vorbeikommst. Du hast nämlich gewonnen. Du kriegst von uns das Monatsticket von der VIP.
2: Oh, da freue ich mich riesig. Vielen lieben Dank. Da ja. Ich auch in Potsdam arbeite, ist auch der Bereich, wo ich das nutzen kann, optimal. Mhm. Und ansonsten ja ein paar Termine, die man so machen muss, auch Arzttermine, dafür lohnt sich das auch immer. Oder auch mal, um die Tochter irgendwo hinzubringen. Vielen lieben Dank.
1: Na klar, sehr gern. Und Sie können natürlich auch weiter mitmachen. 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Und dazu müssen Sie uns eigentlich nur verraten, was Ihre Lieblingshaltestelle ist und warum. 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Nummer ist die 0331 581 692 und die 30.
0: Genau, und da freuen wir uns natürlich über alles, was reinkommt. Gleich noch ein Update zum Wichtigsten für Ihren Start. Jetzt Gloria Gaynor mit I Will Survive. Moin.
1: Morgen.

0: Hier sind Ihre Radio Potsdam Wachermacher. Es ist 8.17 Uhr. Und unsere Footballer, die Potsdam Royals, die konnten ja am Wochenende wieder die Korken knallen lassen. Sie haben im Halbfinale gegen die Schwäbisch Hall Unicorns mit 39-12 gewonnen. Und jetzt geht's Richtung Finale am 3. Oktober in Dresden. Und Spieler Ruben de Reuter, der freut sich auf jeden Fall.
1: Wir sind excited. Wir stecken jetzt nochmal 2 Wochen harte Arbeit rein, um die kleine Sachen zu fixen und dann what happens will happen.
0: Ja, was passiert, das passiert. Wir drücken auf jeden Fall die Daumen. Gleich mehr Nachrichten aus unserer Region um 8:30. Aktuell haben wir 13 Grad hier in Potsdam. Es sind 13 Grad auch in Ludwigsfelde und in Nauen. 18 werden es heute noch maximal. Und der dickste Stau ist aktuell auf der Autobahn und zwar auf der A10 auf dem westlichen Berliner Ring zwischen dem Dreieck Werder und Leest. Da dauert es 10 Minuten länger.
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0: der Song. Sonnenbrille auf, schön im Auto, Fenster runterkurbeln. Genauso machen wir das doch an diesem Montagmorgen. 8.25 Uhr ist es jetzt. Schönen guten Morgen.
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0: Und da braucht es manchmal ja gar nicht so große Rettungsaktionen, um hier jeden Montag zum Held der Woche zu werden.
2: Unsere Hörerin Katrin aus Babelsberg hat uns geschrieben, weil ihr am Wochenende beim Einkaufen eine komplett volle Einkaufstasche gerissen ist.
0: Eieiei.
2: Ja, diese Papiertüten, die sind ja auch wirklich super rissig.
0: Ja, der Einkauf, der hat sich dann einmal komplett auf dem Gehweg verteilt. Und sie hat uns geschrieben, das ganze Gemüse, Nudeln und so weiter, das lag echt überall. War schon mal super peinlich.
2: Aber ein Mann, der gerade mit dem Fahrrad vorbeikam, der half ihr dann sofort beim Einsammeln und hatte sogar noch einen Stoffbeutel im Rucksack, den er ihr dann schenkte. Leider weiß Katrin seinen Namen nicht, wollte sie aber nochmal richtig ordentlich bedanken.
0: Na, liebe Katrin, das ist ja gar kein Problem. Dann sagen wir einfach an den Unbekannten vielen, vielen lieben Dank für die Heldentat.
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0: Es ist gleich 8.30 Uhr, 8:30. Und wir haben gleich für Sie noch Aha für den Montagmorgen Hunting High and Low. Und ein bisschen zum Abtanzen. Ed Sheeran, Shivers.
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0: Jetzt aber erstmal alles Wichtige aus unserer Stadt. Charlie, beim Potsdamer Wochenmarkt am Bassengplatz gibt's wieder Streit, und zwar um die Planung während der Weihnachtszeit.
2: Der Markt soll ab Anfang November für 9 Wochen dem Potsdamer Weihnachtszauber weichen. Aktuell bietet die Stadt 9 Ersatzstandplätze rund um den Bassengplatz an. Mehrere Händler kritisieren allerdings, dass ihnen Standzeiten angeboten worden seien, ohne vorher ihren tatsächlichen Bedarf abzufragen. Die Wählergruppe Die Andere erweckt deshalb einen Dringlichkeitsantrag in der Stadtverordnetenversammlung, sollte vorher keine Lösung gegeben sein. Der geplante neue Tankrabatt der Bundesregierung stößt in Brandenburg auf Zustimmung und Kritik. Ab Oktober sollen die Energiesteuer auf Benzin und Diesel gesenkt werden. Inklusive Mehrwertsteuer könnte das Tanken dadurch um rund 17 Cent pro Liter günstiger werden. Ministerpräsident Dietmar Woidke unterstützt die Entlastung, während die BSW-Landtagsfraktion die 17 Cent angesichts der hohen Preise als nicht ausreichend kritisiert. Der Tankrabatt soll bis Ende des Jahres gelten. Ab 2027 plant der Bund zusätzlich einen zeitlich begrenzten Spritpreisdeckel. Die Volleyballerinnen vom SC Potsdam haben ihr Heimspiel gegen den USC Münster gestern knapp mit 2:3 verloren. Die Entscheidung fiel erst im Tiebreak, dem entscheidenden 5. Satz, den Münster mit 15:8 gewann.
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0: Momentan haben wir so einen Mischmasch aus Sonne und Wolken. 13 Grad sind es bei uns in der Landeshauptstadt, 12 in Nauen und 12 in Borkheide. Maximal gibt es heute 18 Grad. Dazu noch ein bisschen Wind, also wer eine Käppi oder einen Hut auf hat, am besten ein bisschen aufpassen und vielleicht sogar festhalten, gerade wenn es hier so durch die Brandenburger geht. Morgen sieht es dann wieder ganz ähnlich aus. Wir bekommen nochmal Sonne in Begleitung von ein paar Wolken bei maximal 18 Grad. Und am Mittwoch dann Sonne pur, da sind wir die Wolken endlich los. Bei maximal 19 Grad.
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0: Der Potsdamer Stadtverkehr, der beruhigt sich so langsam ein bisschen. Wir haben trotzdem noch Stop and Go, unter anderem in der Nedlitzer Straße stadteinwärts und in der Bornstädter Straße stadteinwärts. Dann schauen wir noch kurz rüber auf die Autobahn, was da so los ist. Da auf jeden Fall ein ordentlicher Stau auf der A10, auf dem westlichen Berliner Ring, und zwar zwischen Großkreuz und Leest. Da dauert es fast 20 Minuten länger. Und ansonsten sehe ich hier keine Staumeldungen. Falls Sie aber da noch was gesehen haben, gerne melden. Genauso wie Blitzer. Blitzer haben wir aktuell schon in Bornem, da direkt in der Stahnsdorfer Staudenweg in der 30er-Zone. Und ein zweiter, der ist aktuell noch in Babelsberg, und zwar in der Marlene-Dietrich-Allee. Gerne alle weiteren Meldungen an die 0331 581 692 und 30, und dann kommen Sie weiterhin gut und sicher an Ihr Ziel.
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0: Wir starten zusammen in die neue Woche, und da steht heute einiges auf der Agenda.
2: Unter anderem gibt es heute Abend nämlich eine wichtige Ehrung des Sports in Potsdam, und außerdem ändern sich heute auch einiges auf den Straßen.
0: Ja, gleich haben wir in Guten Morgen Potsdam alle wichtigen Infos, die Sie wissen sollten für den Montag.
2: Davor haben wir aber natürlich noch Mucke zum Wachwerden. Ed Sheeran.

0: mit Shivers und jetzt davor Queen und I Want to Break Free.
1: Es ist jetzt 8.33 Uhr. Moin!
0: Morgen!
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1: Heute ist Montag, der 21. September und wir schauen jetzt schon mal auf heute Abend. Da wird es nämlich sportlich und zwar mal abseits vom Fußballplatz und von der Sporthalle.
2: Ab 19 Uhr werden im Kutschstall die Sterne des Sports verliehen. Dabei werden Vereine für ihr besonderes Engagement ausgezeichnet. Mit dabei ist auch Potsdams Beigeordneter für Bildung, Kultur, Jugend und Sport, Thorsten Wiegel.
1: Und dann schauen wir noch mal kurz in den Park Babelsberg. Da gibt es ab heute nämlich noch eine wichtige Änderung.
2: Ab heute ist nämlich der Weg vom Havelhaus in Richtung Kleines Schloss bis voraussichtlich Ende November teilweise gesperrt. Der historische Rundweg, der wird nämlich komplett wiederhergestellt. Die Umleitung, die führt dann über die Straße am Babelsberger Park bis zum Mühlentor und von dort dann weiter zum Kleinen Schloss.
1: Und dann heute noch ein ganz besonderer Montag. Heute ist nämlich Welt-Alzheimer-Tag.
2: Ja, und wir nehmen das zum Anlass und schauen kurz nach neun auf Projekte und Initiativen hier bei uns in Potsdam. Und das ist im Montag.
1: Guten Start!
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0: Info und wir sind mit an ihrer Seite. Hier ist Radio Potsdam, 8.45 Uhr ist es, 8:45. Und unser neuer Bundestrainer Jürgen Klopp, der begrüßt heute den ersten Teil von seinem neuen XXL-Kader. 44 Spieler hat er ja insgesamt für die ersten Spiele nominiert. Also da wird er heute einige Hände schütteln. Mehr dazu dann gleich noch im Neuen in unseren Nachrichten. 13 Grad messen wir aktuell in Potsdam. Keine Sorge, das Thermometer, das schießt noch ein bisschen weiter nach oben. 18 werden es heute maximal. Und der dickste Stau ist aktuell noch auf dem westlichen Berliner Ring. Und zwar zwischen Großkreuz und Leest. Da dauert es fast 20 Minuten länger. Kommen Sie weiterhin gut durch diesen Montagmorgen.
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12: Und das sind unsere heutigen PNN-Schlagzeilen. Zeitweiliger Einstellungsstopp im Potsdamer Rathaus. Wird in der Stadtverwaltung dadurch wirklich Geld gespart? 125 Jahre Hofbauer Stiftung. Wie sie jetzt auf den Geburtenrückgang reagiert. Vom Volkslied bis zum Protestsong. So war das Chorfestival in der Schiffbauergasse.
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0: ein bisschen 80er, das geht doch immer, das war ein Aha mit Hunting High and Low. Sie hören die Radio Potsdam, Wachermacher, schönen guten Morgen, es ist jetzt 8.53 Uhr. Einige haben den Weg zur Arbeit mit dem Auto ja vielleicht schon geschafft, andere sind noch unterwegs und diese Woche gibt es wieder einige Baustellen und Sperrungen. Charlie, du hast uns das mal alles zusammengefasst.
1: Los geht's im Babelsberg. Die Straße am Sportplatz wird zwischen Rosenstraße und Paul-Neumann-Straße abschnittsweise voll gesperrt. Da wird der Gehweg neu saniert und das dauert voraussichtlich bis kurz vor Weihnachten. Deutlich kürzer, aber mitten in der Innenstadt. Die Gutenbergstraße ist zwischen Benkertstraße und am Bassin noch bis Samstag jeweils von 6 bis 17 Uhr wegen Kranarbeiten voll gesperrt. Und auch in der Helmholtzstraße gibt es wieder einzelne Sperrtage. Zwischen Mangerstraße und Otto-Nagel-Straße ist sie am Freitag von 7 bis 17 Uhr dicht. Weitere Termine folgen dann im Oktober. Und im Potsdamer Norden wird auf der Nedlitzer Straße zwischen Erich-Ahren-Straße und Esplanade bis zum 28. September ein Fahrstreifen gesperrt. Da werden Leitungen angeschlossen, in beide Richtungen bleibt aber jeweils eine Spur frei.
0: Also ganz schön was los. Danke dir, Charlie. Wir drücken natürlich die Daumen, dass sie trotzdem überall gut durchkommen. Gleich natürlich nochmal alles Wichtige von den Straßen um 9. Jetzt gibt's neue Musik und zwar von Kamrad. Die Nummer heißt Love Sober. Schönen guten Morgen.
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0: Ja, hallo, mein Name ist Wolfgang Bigur, ich bin Pilzberater hier in Potsdam und ich mag Potsdam, weil es so eine schöne Umgebung hat und auch relativ pilzreiche Wälder.
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0: Mit so einer Trompete startet man noch immer besser in den Tag. Hier sind die Radio Potsdam Wachermacher. Gleich gibt's Musik zum Mitsingen von den Eurythmics. Here comes the rain again. Take That sind auch mit dabei mit Michael Patrick Kelly. Feel My Love. Das alles gleich. Jetzt ist es 9 Uhr. Moin, moin.
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2: Ich bin Charlie Detloff und das ist das Top-Thema der Stunde. Potsdams Einstellungsstopp spart offenbar weniger Geld als erhofft. Nach einer Modellrechnung könnten statt der ursprünglich angepeilten 3 bis 4 Millionen Euro nur rund 1,5 Millionen Euro pro Jahr eingespart werden. Mehr Nachrichten aus unserer Region finden Sie jederzeit bei uns im Netz auf radio-potsdam.de. Und jetzt mehr Nachrichten aus Deutschland und der Welt.
3: Ich bin Katrin Müller. Super-GAU für die CDU bei den Landtagswahlen. In Mecklenburg-Vorpommern fliegt sie erstmals aus einem Landesparlament. In Berlin verliert sie klar gegen die Linke. Der Druck auf Kanzler und CDU-Chef Merz steigt damit weiter. Trotzdem will er im Amt bleiben, wie Merz am Abend sagte.
4: Was jetzt zu tun ist, erfordert Rückgrat, Standhaftigkeit und Geduld. Ich werde das aufbringen, als Parteivorsitzender der CDU und vor allem als Bundeskanzler unseres Landes.
3: In Berlin hat die Linke die Abgeordnetenhauswahl mit 25,7% der Stimmen klar gewonnen. Dahinter folgen die CDU mit 18,8% und die AfD mit 16,3% sowie Grüne und SPD. Das hat die Landeswahlleitung nach Auszählung aller Stimmen mitgeteilt. In Mecklenburg-Vorpommern gewinnt die AfD mit 38,2%, die SPD dahinter mit 35,5%. Auch Linke und Grüne ziehen in den Landtag ein. CDU und BSW scheitern knapp. Die deutsche Autoindustrie steckt in der Krise. Ganze Fabriken mit tausenden Jobs stehen vor einer ungewissen Zukunft und Errungenschaften wie die 35-Stunden-Woche werden zunehmend in Frage gestellt. Dagegen ruft die IG Metall heute bundesweit zu Protesten auf. Aktionen sind an mehr als 200 Orten geplant. In Russland ist die Kreml-Partei Geeintes Russland erwartungsgemäß zur Siegerin der Parlamentswahl erklärt worden. Nach den ersten Ergebnissen kommt sie auf gut 57% der Stimmen.
5: Die Kreml- und Kriegspartei Geeintes Russland sieht sich massiv gestärkt nach der Parlamentswahl. Sie kann wohl künftig mit einer Zweidrittelmehrheit regieren, hier in der Staatsduma in Moskau. Für Kreml-Chef Putin ist das eine wichtige Grundlage zur Fortsetzung seines Krieges gegen die Ukraine. Er will einen Sieg um jeden Preis. Dagegen sprechen Kreml-Gegner von einer Wahlfarce. Aus Moskau, Ulf Mauder.
3: Zum Fußball. Der neue Bundestrainer Jürgen Klopp empfängt heute den ersten Teil seines XXL-Kaders. Bis zum Mittag sollen alle Spieler in Herzogenaurach eintreffen. Dort bereitet sich das DFB-Team auf das erste Klopp-Länderspiel am Donnerstag gegen die Niederlande vor. Und in der Bundesliga hat Paderborn mit 3:1 Hoffenheim besiegt. Schalke und Elversberg trennten sich 0:0 unentschieden. Und Leverkusen gewann 2:0 gegen Leipzig.
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0: Es ist auf jeden Fall immer noch ziemlich stürmisch in Potsdam und der Region. Wir messen aktuell 13 Grad in Gatow, in Ludwigsfelde und auch in Teltow. Es werden heute 18 Grad maximal. Dazu wird es mal hell, mal ein bisschen dunkler. Also Sonne und Wolken sind sich da heute nicht so ganz einig, wer da jetzt gewinnen soll. Aber ich sag mal so, Hauptsache die Sonne kommt überhaupt durch. Morgen dann auch nochmal ein Mix aus Sonne und Wolken bei maximal 18 Grad. Und die beste Nachricht, wir bekommen heute und morgen absolut kein Regen.
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0: Gute Nachrichten vom Potsdamer Stadtverkehr. Da liegen uns aktuell keine Staumeldungen vor. Es gibt 2 Staus auf der Autobahn. Ein kleinerer auf dem westlicher Berliner Ring und zwar zwischen Leest und Vöben. Da dauert es 5 Minuten länger. Und nochmal ein bisschen Geduld einpacken müssen sie auf dem westlichen Berliner Ring und zwar zwischen Großkreuz und Leest. Da dauert es 1/4 Stunde länger. Blitzer haben wir aktuell 3 für Sie. Einer, der steht in Bornem im Staudenweg. Dann haben wir noch einen an der Esplanade. Und Und noch ein letzter in Potsdam, der steht in Babelsberg und zwar in der Marlene-Dietrich-Allee. Dann haben wir aber noch einen in Ludwigsfelde und zwar da direkt in der Großbehrener Landstraße. Haben Sie da noch was gesehen? Dann gerne WhatsApp schreiben oder durchklingeln unter der 0331 581 692 und der 30. Ihnen weiterhin eine gute Fahrt.
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0: Schönen guten Morgen.
2: Morgen.
0: Bei uns können Sie ja aktuell jede Woche ein VIP-Monatsticket abstauben, wenn Sie uns Ihre Lieblingshaltestelle verraten.
2: Ja, insgesamt gibt es ja von der VIP in Potsdam und der Region 627. Mhm. Und wir wollen wissen, welche ist Ihre Nummer 1 und warum?
0: Schicken Sie uns gerne eine Nachricht an die 0331 581 692 und die 30. Und alle weiteren Infos finden Sie auch unter radio-potsdam.de. Jetzt starten wir den Montag mit Take That und Michael Patrick Kelly, Feel My Love und Spin Doctors. Two Princes. Schönen guten Morgen.
2: Morgen.
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1: Hier sind die Radio Potsdam Wachermacher. 9:12 ist es. Das war neue Musik von Take That und Michael Patrick Kelly. Feel my love. Und heute geht bei uns der Blick auf eine Krankheit, die ja Millionen von Menschen betrifft. Und zwar Alzheimer bzw. Demenz. Heute ist Welt-Alzheimer-Tag.
2: Ja, von der Krankheit hat man ja auf jeden Fall schon mal gehört. Mhm. Professor Dr. Martin Südmeier, Chefarzt für Neurologie vom Ernst-von-Bergmann-Klinikum, der hat uns aber mal verraten, was wir uns unter der Krankheit eigentlich direkt vorstellen können.
3: Demenz ist ein Oberbegriff. Demenz beschreibt den Verlust geistiger Fähigkeiten, die dann zu Beeinträchtigungen im Alltag führen. Und unter die Demenz fällt eben auch die Alzheimer-Krankheit. Und die Alzheimer-Krankheit ist die häufigste Form für eine Demenz. Wir haben ungefähr 1 Million Betroffene in Deutschland, bei etwa 1,8 Millionen Betroffene mit einer Demenzerkrankung.
1: Und um Menschen mit Demenz zu unterstützen, gibt es das Projekt Aufhorchen. Der Potsdamer Musiker Peter Eichstadt, der tourt durch Seniorenheime und versucht auf ganz besondere Art und Weise Erinnerungen mit Musik zu wecken.
4: Ich habe die alten Songs an den älteren Stimmapparat angepasst. Das heißt, der Stimmmuskel ist ja, wie man schon hört, ein Muskel und der erschlafft auch im Alter. Die Stimme wird tiefer. Also ist es, damit die alten Leute bequem mitsingen können, sind die Titel alle tiefer gesetzt für den älteren Stimmapparat. Und weil es ja alles ein bisschen langsamer geht, haben wir die Lieder auch langsamer gemacht. Wenn man nicht den schnellen Part dagegen hört, kriegt man das gar nicht mit.
2: Also sehr einfallsreich und einfache Idee und auf jeden Fall ein wichtiges Thema, bei dem auch hier in Potsdam viel bewegt wird, von medizinischer Unterstützung bis hin zur Musik.
1: Ja, auf jeden Fall ein wichtiges Thema. Wir sind die Radio Potsdam Wachermacher, sind natürlich an diesem Montagmorgen mit an Ihrer Seite, jetzt mit Milo, You Don't Know. Und dann wünschen wir Ihnen auf jeden Fall auch einen guten Start in diese neue Woche. 9:14 ist es jetzt. Moin Moin.
2: Schönen guten Morgen.

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9.23 Uhr ist es an diesem Montagmorgen und ich würde sagen, wir kommen jetzt erstmal im Büro an, versorgen uns mit der nächsten Ladung Kaffee und lassen uns jetzt vom Bruno Mars mit der guten Laune anstecken, denn ganz ehrlich, am Montag kann man ja nie genug davon bekommen, oder? Das ist Count on Me, gleich das Wichtigste aus Potsdam und der Region in unseren Lokalnachrichten. Wir wünschen Ihnen einen guten Start in diesen Montag. Moin Moin!

0: Harry, I Kissed a Girl. Gleich ist es 9.30 Uhr, halb 10. Und in der nächsten halben Stunde haben wir Calvin Harris und John Newman mit Blame. Außerdem alle Farben mit dabei und Flowers.
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0: Charlie Potsdams Einstellungsstopp, der bringt offenbar weniger Einsparungen als erhofft.
2: Seit April werden freie Stellen in der Stadtverwaltung grundsätzlich 7 Monate lang nicht neu besetzt. Von 77 geprüften Stellen waren bislang allerdings nur 25 tatsächlich betroffen. In den übrigen Fällen galten Ausnahmen. Laut einer Modellrechnung des Tagesspiegels können dadurch rund 1,5 Millionen Euro pro Jahr gespart werden. Ursprünglich waren 3 bis 4 Millionen Euro angepeilt. In Potsdam sorgen ab heute mehrere neue Baustellen für Einschränkungen. In Babelsberg wird die Straße am Sportplatz wegen Gehwegsanierungen abschnittsweise voll gesperrt. Die Arbeiten dauern voraussichtlich bis kurz vor Weihnachten. In der Innenstadt ist außerdem die Gutenbergstraße zwischen Benkertstraße und am Basseng bis Samstag täglich von 6 bis 17 Uhr wegen Kranarbeiten dicht. Und auf der Nelitzer Straße wird bis zum 28. September zwischen Erich-Ahren-Straße und Esplanade ein Fahrstreifen für Leitungsarbeiten gesperrt. Der Verkehr kann dort aber weiterhin in beide Richtungen fließen. Der SV Babelsberg 03 hat sein Heimspiel am Wochenende gegen Hertha BSC 2 mit 0:2 verloren. Vor knapp 2800 Fans gingen die Gäste in der zweiten Hälfte per Elfmeter in Führung. Am kommenden Sonntag geht es für die 03er auswärts gegen den FSV 63 Luckenwalde weiter.
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0: Ja, momentan steigen die Temperaturen etwas. 14 Grad haben wir jetzt in Potsdam, 13 in Brück und 14 in Nauen. Es werden heute maximal 18 Grad, dazu bekommen wir, auch wenn es jetzt noch nicht danach aussieht. Ein bisschen Sonne, Wolken sind immer mal wieder auch dabei, außerdem bleibt es windig. Die nächsten Tage sieht es dann ähnlich aus, ein Mix aus Sonne und Wolken. Zum Beispiel morgen noch bei maximal 18 Grad und am Mittwoch auch bei maximal 19 Grad.
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0: Staumeldungen vom Potsdamer Stadtverkehr liegen uns aktuell keine vor. Sie haben es aber schon bei Charlie in den Nachrichten gehört. Es gibt einige Sperrungen, unter anderem heute in der Gutenbergstraße zwischen Benkertstraße und am Basseng und dann auch nochmal in der Nedlitzer Straße. Dann schauen wir auf die Autobahnen. Da ist nämlich noch ein bisschen was los. Auf jeden Fall 10 Minuten nochmal draufparken auf dem westlichen Berliner Ring zwischen Großkreuz und Leest und dann auch nochmal auf dem westlichen Berliner Ring zwischen Leest und Föben. Dann schauen wir noch auf die Blitzer. Die sind momentan bei uns in der Stadt auch irgendwie ziemlich aktiv. Einen haben wir in Bornem, direkt im Staudenweg. Dann ist noch einer an der Esplanade. Gerade hat uns die Hanna noch gemeldet, in der Berliner Straße steht einer, da direkt in der 30er-Zone. Und einen letzten haben wir noch drüben in Babelsberg, und zwar in der Marlene-Dietrich-Allee. Wenn Sie da auch noch was gesehen haben sollten, machen Sie es gern wie Hanna. Schicken Sie uns eine WhatsApp an die 0331 581 692 und die 30 oder klingeln Sie durch. Das ist unsere Nummer für alles. Wir wünschen Ihnen weiterhin eine gute Fahrt.
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0: 9.34 Uhr ist es. Schönen guten Morgen.
2: Morgen.
0: Ja, und am Montag sieht man ja vorm geistigen Auge irgendwie nur die ganze Arbeitswoche, die noch vor einem liegt und die lange To-Do-Liste.
2: Ja, aber wir sorgen ja jetzt ein bisschen für Entwarnung. Wir haben nämlich noch gleich ein paar schöne Termine bei unseren Veranstaltungstipps.
0: Das alles nach einer neuen Nummer von Gracie Abrams, heißt Look at My Love. Und hier haben wir den einzig wahren Phil Collins noch mit Two Hearts. Moin.
2: Morgen.
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0: Neu rausgekommen und Sie haben es gehört. Hier bei Radio Potsdam, 49 ist es jetzt, 20 Minuten vor 10.
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0: Ab 13 Uhr läuft heute in der Innenstadt das Kinder- und Familienfest. Vom Luisenplatz über die Brandenburger Straße bis zum Bassinplatz finden sich ganz viele Angebote für Groß und Klein, zum Beispiel Karussells und Hüpfburgen. Das Ganze geht heute noch bis 20 Uhr und ist komplett kostenlos. Für alle, die heute lieber aber einen Abend ohne Kinder verbringen wollen, es findet wieder der Blaue Montag in der historischen Mühle beim Schloss Sanssouci statt. Sie können ein Museum besuchen, wenn alle anderen schon draußen sind und das Museum eigentlich geschlossen hat, und können dabei noch ein fesselndes Märchen lauschen. Also 2 in 1, die Veranstaltung, die beginnt um 19.30 Uhr und ist für alle ab 16 Jahren. Außerdem läuft gerade eine neue Ausstellung in der Nikolaikirche. Unter dem Motto Studie der Zeit präsentiert die renommierte Künstlerin Christine Navida ihre Ölgemälde. Besuchen kann man die Ausstellung heute noch bis 19 Uhr in der Nikolaikirche am Alten Markt. Und damit wünschen wir Ihnen einen wunderschönen Montag.
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11: Und das sind unsere heutigen PNN-Schlagzeilen. Zeitweiliger Einstellungsstopp im Potsdamer Rathaus. Wird in der Stadtverwaltung dadurch wirklich Geld gespart? 125 Jahre Hofbauer Stiftung. Wie sie jetzt auf den Geburtenrückgang reagiert. Vom Volkslied bis zum Protestsong. So war das Chorfestival in der Schiffbauergasse.

0: vor 10 ist es jetzt an Radio Potsdam und neben mir sitzt schon meine Kollegin Selina.
1: Schönen guten Morgen.
0: Schönen Montag. Sag mal, heute ist ja so ein bisschen Mischmasch, ne? Aus Sonne und Wolken. Mhm. Ist vielleicht so semi für die Pflanzen. Jetzt wird es ja auch ein bisschen kälter. Das heißt, für die meisten Pflanzen geht es ja jetzt ab rein. Aber du klärst bei dir in der Sendung gleich nochmal, wann es eigentlich wieder losgeht mit den Pflanzen.
1: Ja, genau. Wir wollen sozusagen schon mal auf nächstes Jahr in den Frühling gucken. Denn jetzt ist sozusagen die Zeit, wo man die ganzen Knollen, die man in die Erde reinsetzt, jetzt pflanzt, damit dann schön im Frühling die Krokusse blühen, die Tulpen blühen und alles drum und dran. Und genau darauf wollen wir jetzt heute ab 11 Uhr nochmal gucken, zusammen mit Kati Bräutigam vom Rosengut Langerwisch. Das ist auf jeden Fall richtig spannend. Und vor allem die Tierchen, die freuen sich im Frühling auch. Und welche Pflanzen da besonders gut sind für den Frühling, hat sie uns auch verraten.
0: Na Mensch, also ich muss ja gestehen, mein grüner Daumen, der ist nicht vorhanden. Ich hoffe natürlich, ihren Pflanzen auf dem Balkon im Garten geht's bis jetzt noch ganz gut. Und dann hoffen wir natürlich auf einen guten Frühling. Also das alles gleich bei der Arbeit hier auf Radio Potsdam ab 10 Uhr mit meiner Kollegin Selina. Ich bin Amelie. Wir hören uns morgen früh wieder bei den Radio Potsdam Wachermachern und zwar um 6 Uhr. Das ist jetzt hier Laura Branigan mit Self-Control.

Matama hier bei Radio Potsdam und gemeinsam mit der besten Musik gehen wir hier durch den ersten Arbeitstag der Woche, durch den Montag mit aktueller Musik von Mark Amber. The Proof heißt es und außerdem für die beste Musikmischung auch noch 90er.

0: Das alles haben wir für Sie direkt nach den News.
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2: Ich bin Charlie Detloff und das ist das Top-Thema der Stunde. Beim Potsdamer Wochenmarkt am Bassengplatz gibt es erneut Streit um die Weihnachtsmarktplanung. Mehrere Händler kritisieren die vorgesehenen Ersatzplätze und Standzeiten. Die Wählergruppe Die Andere erweckt deshalb einen Dringlichkeitsantrag. Mehr Nachrichten aus unserer Region finden Sie jederzeit bei uns im Netz auf radio-potsdam.de. Und jetzt mehr Nachrichten aus Deutschland und der Welt.
3: Ich bin Katrin Müller. In Berlin beraten heute die Bundesparteien über die Wahlergebnisse in Mecklenburg-Vorpommern und Berlin. Kanzler Merz steht massiv unter Druck nach dem Debakel für die CDU. In Berlin hat die Linke die Kanzlerpartei abgehängt, in Mecklenburg-Vorpommern ist sie sogar aus dem Parlament geflogen.
4: Merz spricht von einem Desaster, will aber die Reformen wie geplant durchziehen, geht also in die Offensive. Ob diese Strategie allerdings aufgeht, um sich zu retten, ist unklar, denn der Koalitionspartner SPD stellt bereits klar, wir müssen über die Reformen reden, die Botschaft der Wähler ernst nehmen. Und auch in der CDU rumort es gewaltig. Aber im Moment prescht niemand vor, um den Kanzlerjob zu übernehmen. Claudia Wächter, Nachrichtenredaktion.
3: Die deutsche Autoindustrie steckt in der Krise. Ganze Fabriken mit tausenden Jobs stehen vor einer ungewissen Zukunft und Errungenschaften wie die 35-Stunden-Woche werden zunehmend in Frage gestellt. Dagegen ruft die IG Metall heute bundesweit zu Protesten auf. Aktionen sind an mehr als 200 Orten geplant. Deutschland fordert von den Vereinten Nationen Fortschritte bei den Bemühungen zur Beendigung von Kriegen wie in der Ukraine sowie im Nahen und Mittleren Osten. Wenn die Staatengemeinschaft in diesen Tagen in New York zusammenkomme, dann dürfe es nicht nur um eine reine Bestandsaufnahme all der Krisenkonflikte und Kriege gehen. Das verlangte Außenminister Wadephul vor der Abreise zur UN-Generaldebatte in New York. Alle Verantwortlichen sollten bereit sein, ernsthaft um jeden noch so kleinen Schritt zur Lösung zu ringen, so Wadephul. Zum Sport. Der neue Bundestrainer Jürgen Klopp empfängt heute den ersten Teil seines XXL-Kaders. In Herzogenaurach bereitet sich das DFB-Team auf das erste Klopp-Länderspiel am Donnerstag gegen die Niederlande vor.
5: Es gibt einiges zu tun für den Neuen. Klopp muss nicht nur jede Menge Spieler kennenlernen, sondern ihnen auch seine Spielweise und Taktik erklären. Nach nur wenigen Trainingseinheiten geht es Mittwoch dann schon weiter nach Amsterdam, zum Auftakt in der Nations League. Klopp hat ja für seine ersten vier Spiele fast zwei komplett unterschiedliche Kader nominiert. Heute trifft er unter anderem auf seinen neuen Stammtorhüter Marc-André Ter Stegen, Kapitän Joshua Kimmich und gleich sechs Neulinge. Thomas Bremser, Nachrichtenredaktion.
3: Bis zum Mittag sollen alle Spieler in Herzogenaurach eintreffen.
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0: Ja, falls Sie heute Morgen etwas länger an Ihrer Frisur gesessen haben, bisschen aufpassen draußen. Der Wind, der legt im Laufe des Tages immer mal wieder ein paar Böen ein. Ist nichts weiter Dramatisches, aber für die Frisur, da kann es dann manchmal dann doch schon ein bisschen die wegpusten. Ansonsten bleibt es recht wechselhaft bei uns. Sonne und Wolken, die wechseln sich ab bei maximal 18 Grad. Morgen sieht es dann ganz ähnlich aus, bevor wir dann am Mittwoch sogar Sonne pur nochmal bekommen und das bei rund 19 Grad.
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0: Ja, im Stadtverkehr Potsdam kommen Sie aktuell überall gut durch. Da ist mir nichts gemeldet. Wir gehen kurz mal raus auf die Autobahn der Region, auf die A9 Leipzig Richtung Berlin. Zwischen Rastplatz Rosselquelle und Kleinmarzehns. Hier ist ein dicker Stau von 45 Minuten. Am besten hier, soweit es geht, umfahren. Außerdem gab es noch einen Unfall und zwar auf der A10 südlicher Berliner Ring in Richtung Dreieck-Spreeau. Zwischen Dreieckwerder und Glindow. Da ist jetzt die rechte Spur gesperrt. Außerdem wird geblitzt bei uns in der Region. Sie stehen im Bornstädter Feld auf der Esplanade bei Tempo 30, in Bornim auf dem Staudenweg und nochmal in Babelsberg auf der Marlene-Dietrich-Allee. Wenn Sie noch was anderes gesehen haben sollten, Staus, Blitzer, andere Verkehrsstörungen, wir freuen uns über eine kurze Nachricht von Ihnen ins Studio an die 0331 581 692 und die 30. Vielen Dank fürs Melden und eine gute und vor allem sichere Fahrt.
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0: Und passend zur neuen Woche wollen wir auch in die neue Musik reinschnuppern. Wir haben wirklich ganz, ganz tolle neue Alben wieder für Sie mit dabei. Unter anderem jetzt heute von einer Frau, die Sie mit Sicherheit kennen. Wer das ist und was es für tolle aktuelle neue Musik gibt, das erfahren Sie alles gleich bei uns hier im Programm bei Radio Potsdam.
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0: Das ist ganz aktuelle und neue Musik von Mark Amber, The Proof hier bei Radio Potsdam. Und gemeinsam wollen wir jetzt nochmal weiter auf neue Musik schauen.
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0: Falls Sie bei Ellie Goulding sofort Lights im Ohr haben, dann sind Sie wahrscheinlich nicht alleine. Mit Lights ging es damals vor gut 15 Jahren für die britische Sängerin so richtig los. Später kamen dann noch riesige Hits wie Burn oder auch natürlich Love Me Like You Do von 50 Shades of Grey dazu. Und jetzt ist Ellie Goulding zurück mit ihrem mittlerweile 6. Studioalbum I Know Too Much. 10 Songs sind insgesamt drauf und diesmal wird es wieder deutlich persönlicher. Ellie selbst beschreibt nämlich das Album als so ein bisschen wie ein musikalisches Tagebuch über Liebe, Vertrauen, Erfahrung und eben all die Dinge, die man im Laufe der Jahre so über sich und andere lernt. Musikalisch geht es dabei von Pop, elektronischen Beats bis hin zu ruhigeren Momenten, wieder quer durch die Ellie Goulding-Welt. Und genau da bewegen wir uns diese Woche. Wir hören rein in unser Album der Woche. Hier ist Ellie Goulding für Sie zum Wochenstart mit Seasons.

0: Ellie Goulding, eine der ganz großen Stimmen aus Großbritannien und aktuell bei uns im Album der Woche hier auf Radio Potsdam. I Know Too Much heißt ihre neue Platte und da gibt's diese Woche jeden Tag ein bisschen was zu entdecken. Es geht um die Trennung mit ihrem Ex, aber auch um die neue große Liebe und auch um den aktuellen Rechtsstreit mit ihrem ehemaligen Management. Also Sie hören, es gibt viel zu erzählen über Ellie Goulding und deshalb unbedingt einschalten die Woche immer hier auf Radio Potsdam um kurz nach 10.
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0: Musiklegenden hier bei Radio Potsdam. Whitney Houston, I Wanna Dance With Somebody. Und in der nächsten halben Stunde sieht's hier so aus. Do You Know gibt's, auch bekannt als The Ping Pong Song. Außerdem Ray Garvey mit dabei. Free Like The Ocean. Das haben wir für Sie alles nach den lokalen News hier bei Radio Potsdam.
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2: Mein Name ist Charlie Detloff. Guten Tag. Die Volleyballerinnen vom SC Potsdam haben ihr Heimspiel gegen den USC Münster gestern knapp mit 2:3 verloren. Die Entscheidung fiel erst im Tiebreak, dem entscheidenden fünften Satz, den Münster mit 15:8 gewann. Potsdams Einstellungsstopp bringt offenbar weniger Einsparungen als erhofft. Seit April werden freie Stellen in der Stadtverwaltung grundsätzlich 7 Monate lang nicht neu besetzt. Von 77 geprüften Stellen waren bislang allerdings nur 25 tatsächlich betroffen. In den übrigen Fällen galten Ausnahmen. Laut einer Modellrechnung des Tagesspiegel könnten dadurch rund 1,5 Millionen Euro pro Jahr gespart werden. Ursprünglich waren 3 bis 4 Millionen Euro angepeilt. Im Stahnsdorf können die Einwohner noch die ganze Woche darüber abstimmen, welche Rockstars künftig auf Straßenschildern verewigt werden könnten. Zur Auswahl stehen 22 Namen, darunter Freddie Mercury, Tina Turner, aber auch deutsche Musiker wie Rio Reiser. Insgesamt sollen 9 Straßen nach Mitgliedern der Rock'n'Roll Hall of Fame benannt werden. Die Online-Abstimmung läuft noch bis zum 28. September. Anschließend werden die Ergebnisse in den politischen Gremien beraten. Soweit die wichtigsten Nachrichten aus Potsdam und der Region. Die nächsten Lokalnachrichten hören Sie wie immer um 9:30 und damit zurück zu dir, Selina.
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0: Ja, man merkt es schon, der Sommer, der verabschiedet sich jetzt so langsam immer mehr. Er macht's aber, finde ich, relativ charmant. Heute gibt's einen Wechsel aus Sonne und Wolken, jetzt gerade ein bisschen mehr bewölkt über die Region. Gegen Mittag, Nachmittag kommt dann aber auch immer mal wieder die Sonne raus und das bei maximal 18 Grad. Auch morgen, da bleibt's bei diesem spätsommerlichen, herbstlichen Mix aus Sonne und Wolken und dann kommt die Wochenmitte am Mittwoch. Da wird's immer super sonnig, also wirklich Sonne pur, können wir uns drauf freuen und das bei 19 Grad.
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0: Im Stadtverkehr Potsdam kommen Sie aktuell überall gut durch. Hier ist mir nichts gemeldet. Wir schauen mal kurz raus auf die Autobahn der Region. Und zwar auf die A9 Leipzig Richtung Berlin zwischen Rastplatte Rosselquelle und Kleinmarzehns. Hier ist ein Stau von 45 Minuten. Außerdem gab es einen Unfall auf der A10 südlicher Berliner Ring in Richtung Dreieck-Spreeau zwischen Dreieckwerder und Glindow. Da ist jetzt die rechte Spur dadurch gesperrt. Geblitzt wird bei uns in Potsdam. Aktuell stehen Sie in Babelsberg auf der Marlene-Dietrich-Allee, dann stehen sie auf der Esplanade bei Tempo 30 im Bornstädter Feld und in Bornim ebenfalls bei Tempo 30 auf dem Staudenweg. Sie haben noch was anderes gesehen? Staus oder Blitzer? Freuen wir uns über eine ganz kurze Nachricht von Ihnen. Einfach ins Studio, bequem per WhatsApp oder auch per Anruf. Die Nummer dafür ist die 0331 581 692 und die 30. Ansonsten kommen Sie gut und sicher an diesem Montag an Ihr Ziel.
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0: Heute in Vertretung tatsächlich mit mir. Ich bin Selina Töber. Hallo, schön, dass Sie mit uns durch diesen Montag gehen. Und wir wollen gleich mal gemeinsam mit der Zahl des Tages auf das Wichtige für heute gucken. Und davor gibt's natürlich gute Musik von Nico Santos, Why Don't You Stay. Und jetzt gibt's Do You Know, The Ping Pong Song hier bei Radio Potsdam.
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0: Das ist einer der sympathischsten Sänger ever. Nico Santos, Why Don't You Stay, hier bei Radio Potsdam. Ja, und wir wollen gemeinsam auf das Wichtige von heute gucken, auf unsere Zahl des Tages.
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0: Und es ist heute die 66. So viele Naturdenkmaler stehen aktuell in Potsdam unter Schutz. Dazu gehören 59 einzelne Bäume, Baumreihen oder Baumgruppen und 7 Findlinge. Geschützt werden sie unter anderem wegen ihrer Seltenheit, Eigenart oder besonderen Bedeutung für Natur- und Stadtgeschichte. Unsere Zahl des Tages deswegen heute 66.
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Stimme erkennt man unter tausenden. Powerfrau Pink mit Who Knew hier bei Radio Potsdam. Und in der nächsten halben Stunde schauen wir natürlich auch auf aktuelle und neue Musik, gerade erst im August rausgekommen.

0: Gemeinsam mit einem richtig schönen 80er. Na, so lässt sich doch in den Montag reinstarten bei der Arbeit zum Mitsingen. Come back and stay. Das alles haben wir für Sie direkt nach den News.
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2: Ich bin Charlie Detloff und das ist das Top-Thema der Stunde. Potsdams Einstellungsstopp spart offenbar weniger Geld als erhofft. Nach einer Modellrechnung könnte statt der ursprünglich angepeilten 3 bis 4 Millionen Euro nur rund 1,5 Millionen Euro pro Jahr eingespart werden. Mehr Nachrichten aus unserer Region finden Sie jederzeit bei uns im Netz auf radio-potsdam.de. Und jetzt mehr Nachrichten aus Deutschland und der Welt.
3: Ich bin Katrin Müller. In Mecklenburg-Vorpommern fliegt die CDU aus dem Landtag. In Berlin verliert sie klar gegen die Linke. Der CDU-Vizechef Karl-Josef Laumann sieht trotzdem eine klare Rückendeckung für Kanzler und CDU-Chef Friedrich Merz. Die Parteispitze stehe hinter dem Kanzler, sagte Laumann, der Minister für Arbeit, Gesundheit und Soziales in NRW ist, beim Eintreffen zu Beratungen des Präsidiums der engsten Parteiführung. Laumann betonte, es sei absolut wichtig für Deutschland, in der jetzigen Situation klarzumachen, dass man eine Regierung habe, die im Amt bleibe. Mit einem bundesweiten Aktionstag stemmt sich die IG Metall gegen den Jobabbau und weitere Einschnitte für Beschäftigte der Automobilbranche. Die Gewerkschaft will heute bei rund 280 Aktionen mehr als 100.000 Menschen mobilisieren.
4: Zig Entlassungen, ganze Werke stehen auf der Kippe. Die Gewerkschaft macht nun mobil, fordert, dass die angeschlagene Branche investiert. Zum Beispiel in autonomes Fahren. Denn egal ob Audi, Mercedes, BMW und Co., das Made in Germany zieht nicht mehr. Die Konkurrenz aus China dagegen gibt Gas. Es gibt heute Sternmärsche und Kundgebungen. Viele Aktionen unter dem Motto Zukunft statt Kahlschlag. Claudia Wächter, Nachrichtenredaktion.
3: Der ukrainische Staatschef Selenskyj hat für einen Besuch in New York in dieser Woche auch ein Treffen mit US-Präsident Trump angekündigt. Er habe mit Trump telefoniert, teilte Selenskyj bei Telegram mit. Das Treffen ist am Rande der Generalversammlung der Vereinten Nationen in New York geplant.
5: Selenskyj will nach den jüngsten Gesprächen mit US-Unterhändlern in Kiew nun wieder direkt mit US-Präsident Trump über den Krieg in der Ukraine sprechen. Dazu will er Wege einer Deeskalation und Sicherheitsfragen in New York erörtern. Details nannte Selenskyj zwar nicht, klar ist aber, dass es ihm erneut vor allem um Patriot-Abwehrraketen für die Luftverteidigung der Ukraine gehen dürfte. Selenskyj hatte zuletzt die USA eindringlich zur Abgabe der Waffen aufgefordert. Aus Moskau, Ulf Mauder.
3: 3 Jahre nach Einführung des Deutschland-Tickets steigen die Fahrgastzahlen im Linienverkehr mit Bussen und Bahnen weiterhin, wenn auch nur leicht. Im ersten Halbjahr 2026 wurden gut 5,7 Milliarden Fahrgäste im ÖPNV gezählt und damit 2% mehr als ein Jahr davor. Das hat das Statistische Bundesamt mitgeteilt. Im Fernverkehr sank die Anzahl der Fahrgäste hingegen leicht.
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0: Ja, und das ist doch so richtig herbstlich jetzt hier in der Region. 18 Grad bekommen wir heute höchstens und das bei einem Mix aus Sonne und Wolken. Jetzt gerade hier am Vormittag zieht sie es noch ziemlich zu. Gegen Nachmittag schaut die Sonne dann immer mal wieder schön raus. Morgen sieht es ziemlich ähnlich aus. Bisschen mehr Sonne als heute, das bei 18 Grad. Und der Mittwoch, auf den können wir uns nochmal freuen. Da gibt's Sonne pur den ganzen Tag bei 19 Grad.
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0: Im Stadtverkehr Potsdam, da geht's aktuell gut voran. Dafür gab's aber einen Unfall auf den Autobahnen, und zwar auf der A9 Leipzig Richtung Berlin zwischen Köselitz und Kleinmarzehns. Hier sind 45 Minuten Stau und auch nochmal auf der anderen Richtung, und zwar zwischen Rastplatz Rosselquelle und Kleinmarzehns ebenfalls eine Dreiviertelstunde plus. Dann gab's noch einen Unfall, und zwar bei Brück bei Dreieck Potsdam auf der linken Spur. Die ist jetzt dadurch gesperrt. Außerdem gibt es noch ein paar Blitzer bei uns in der Region, und zwar stehen sie einmal im Bornstädter Feld auf der Esplanade bei Tempo 30, dann nochmal in Bornim ebenfalls Tempo 30 auf dem Staudenweg und auf der Marlene-Dietrich-Allee, da haben sie sich auch noch platziert. Wenn Sie noch was gesehen haben sollten, Staus oder Blitzer, dann freuen wir uns über eine kurze Nachricht bei uns ins Studio 0331 581 692 und die 30. Das ist die Nummer für alles und wir wünschen eine gute und vor allem sichere Fahrt.
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0: Und in der nächsten halben Stunde, da wollen wir uns wieder ganz den Pflanzen widmen. Und zwar jeden Montag gucken wir gemeinsam mit Frau Bräutigam vom Rosengut Langerwisch auf unsere Pflanzen, was wir jetzt tun können zu der Jahreszeit. Und das bedeutet hier Zwiebeln pflanzen. Ja, die ganzen Zwiebeln für Krokusse, für schöne Tulpen. Das wird jetzt so langsam Zeit, dass dann nach dem Winter es alles wieder so richtig schön blüht bei uns in den Gärten. Worauf Sie da achten können, das alles gibt's gleich bei uns nach guter Musik von Moskena mit Worshipping the Sun. Und jetzt haben wir noch was Französisches mit Laura Nonché.
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0: Das ist die beste Musik hier bei Radio Potsdam. Moskena mit Worshipping the Sun. Ja, und während draußen schon langsam die Blätter von den Bäumen fallen, beschäftigen wir uns aktuell schon mit den ersten Farbtupfern für nächstes Jahr. Denn Kathi Bräutigam vom Rosengut Langerwisch sagt, jetzt ist im Grunde die beste Zeit, um schon mal erste Blumenzwiebeln in den Garten zu buddeln, damit die dann pünktlich zum Frühjahr blühen. Ja, und nicht nur wir freuen uns dann natürlich über die ganzen Farben nach dem langen Winter, sondern auch die ganzen Insekten, stimmt's?
1: Ja, total. Also das ist ein ganz wichtiger Punkt gerade. Die Winterlinge, die kleinen gelben Krokusse, Blausternchen, sowas, das ist mit die erste Nahrungsquelle, die die Insekten finden. Da blüht ja noch nichts anderes. Das ist ja wirklich auch der erste Farbtupfer war, wenn man selber mal so überlegt, den man im Frühjahr im Garten entdeckt. Und gerade deshalb sind die so besonders wichtig, wenn die Insekten an einem warmen Märztag schon mal aus der Erde kommen. Da ist oft so das erste Märzwochenende tatsächlich, wo man immer selbst den Frühling spürt und merkt. Und dann brauchen die unbedingt Nahrung, weil die ja völlig ausgezehrt sind nach dem Winter.
0: Ja, da hast du jetzt natürlich schon ein paar Namen genannt. Aber welche Zwiebelblumen sind denn besonders wertvolle Nahrungsquellen für Bienen und Hummeln?
1: Ja, also wie gesagt, Winterling sollte man auf jeden Fall nicht verzichten, finde ich ganz, ganz wichtig, dass den jeder hat. Der heißt botanisch Erantis.
0: Also ich muss sagen, ich kann mich auch noch sehr gut dran erinnern, bei meinen Eltern im Garten, die hatten wirklich jeden Frühling so einen richtig schönen Blütenteppich mit unglaublich vielen Krokussen. Und das ohne, dass sie irgendwas großartig dafür getan haben. Und wie das funktioniert und vor allem auch, wie sie sowas bald bei sich im Garten haben, ohne viel Aufwand, das klären wir gleich direkt nach Ava Max, Who is Laughing Now? Und jetzt Celine One Heart für Sie hier bei Radio Potsdam.

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0: ein Meer voller bunten Blüten im Frühjahr. Ich glaube, davon träumt wirklich jeder, der einen eigenen Garten zu Hause hat. Und noch besser wird's, wenn man dafür gar nicht großartig was machen muss. Kathi Bräutigam vom Rosengut Langerwilsch, wie genau funktioniert das denn? Wie kriegen wir das denn hin, dass sich Blüten wie zum Beispiel Krokusse im Frühling von ganz allein vermehren?
1: Eigentlich gar nicht viel, weil die neigen einfach dazu. Was man schon machen sollte, ist, dass man auch über das Beet im Frühjahr und vielleicht noch ein zweites Mal im Frühsommer ein bisschen organischen Dünger drüber schmeißt, weil auch eine Blumenzwiebel muss von irgendwas leben. Und je besser die ernährt ist, sozusagen, umso leichter fällt ihr dann auch, sich zu teilen. Der Boden soll natürlich locker sein, damit die sich vermehren kann, aber das ist in Brandenburg in der Regel nicht unser Problem.
0: Na dann einfach mal ausprobieren. Und wer weiß, vielleicht leben sie ja dann auch ganz bald schon zu Hause in einem echten Blütenmeer. Mehr Tipps zum Thema Garten und Balkon, das gibt's bei uns nächste Woche Montag wieder um 11:15 oder jederzeit natürlich auch gerne online in der Mediathek auf radio-potsdam.de.

0: Kurz vor 11:30 und gemeinsam wollen wir uns am Arbeitsplatz ein bisschen wach machen und zwar mit Flowrider. Ich bin mir sicher, da fällt wirklich die letzte Müdigkeit auch noch ab. Gemeinsam mit den Elevator Boys haben wir doch so den perfekten Musikmix für den Montag bei der Arbeit. Ruin Me ist das. Und das gibt's alles direkt nach den Lokalnews hier bei Radio Potsdam.
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2: Mein Name ist Charlie Detloff. Guten Tag. Heute werden in Potsdam die Sterne des Sports verliehen. Mit dem Preis des Deutschen Olympischen Sportbundes werden Sportvereine für besonders gesellschaftliches Engagement ausgezeichnet. Die Preisverleihung findet in der Gewölbehalle im Kutschstall am Neumarkt statt. Auch Potsdams Beigeordneter für Bildung, Kultur, Jugend und Sport, Thorsten Wiegel, nimmt an der Veranstaltung teil. In Potsdam sorgen ab heute mehrere Baustellen für Einschränkungen. In Babelsberg wird die Straße am Sportplatz wegen Gehwegsanierungen abschnittsweise

0: Ministerpräsident Dietmar Woidke unterstützt die Entlastung, während die BSW-Landtagsfraktion die 17 Cent angesichts der hohen Preise als nicht ausreichend kritisiert. Der Tankrabatt soll bis Ende des Jahres gelten. Ab 2027 plant der Bund zusätzlich einen zeitlich begrenzten Spritpreisdeckel. Das war das Neueste aus Potsdam und der Umgebung. Die nächsten Nachrichten aus Deutschland und der Welt gibt's dann wieder zur vollen Stunde.
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2: Ziemlich wechselhaft da draußen. Gerade eben kam schon eine kleine Regenwolke hier vorbei. Die ist aber jetzt wieder über Potsdam hinweggezogen, also alles halb so wild. Der Wind, der kommt heute auch immer mal wieder mit ein paar Böen um die Ecke. Ansonsten bleibt's aber entspannt. Es gibt einen Sonne- und Wolkenmix dann über den Tag, dazu 18 Grad höchstens. Morgen geht's ähnlich weiter und am Mittwoch, da dürfen Sie sich dann nochmal auf Sonne pur freuen, also nochmal die Sonnenbrille schön rausholen und das bei 19 Grad genießen.
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2: Im Stadtverkehr Potsdam, da kommen Sie aktuell überall gut voran. Mir ist hier nichts gemeldet, deswegen schauen wir gleich mal raus aufs Umland, auf die Autobahn der Region und zwar auf die A9 Leipzig Richtung Berlin. Zwischen Rastplatz, Rosselquelle und Kleinmarzehns, hier ist ein Stau von 45 Minuten und ebenfalls auf der A9 Leipzig Richtung Berlin. Zwischen Köselitz und Kleinmarzehns, hier ist ein Unfall passiert und hier staut sich's auch auf. Dann wird noch geblitzt bei uns in Potsdam. Aktuell stehen Sie im Bronstädter Feld auf der Esplanade bei Tempo 30. In Bornim haben sie sich auch nochmal hingestellt beim Staudenweg und sie stehen auf der Nutestraße genau bei der Abfahrt zu der A115 Richtung Berlin bei Tempo 80 blitzen sie da. Wenn Sie noch was anderes gesehen haben sollten, Staus oder Blitzer, freuen wir uns über eine kurze Nachricht. Die Nummer für alles ist die 0331 581 692 und die 30. Wir wünschen eine gute und vor allem sichere Fahrt.
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3: 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Oder auch mal, um die Tochter irgendwo hinzubringen. 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
0: Na dann, liebe Antje, herzlichen Glückwunsch. 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

0: Das sind die Elevator Boys mit Ruin Me hier bei Radio Potsdam. Und Sie haben es vielleicht ja heute Morgen auf dem Weg zur Arbeit auch schon gemerkt. An ein paar Stellen hier in Potsdam, da fährt sich's wieder so ein bisschen langsamer, staut sich auf. Bedeutet, Sie müssen wieder so ein bisschen mehr Zeit einplanen im Stadtverkehr. Ja, und für diese Einschränkungen sorgen nämlich aktuell bei uns in Potsdam wieder neue Baustellen und Sperrungen. Und teilweise sind da dann auch noch Radfahrer und Fußgänger von betroffen, wo es eng wird. Das weiß meine Kollegin Charlie.
1: Los geht's im Babelsberg. Die Straße am Sportplatz wird zwischen Rosenstraße und Paul-Neumann-Straße abschnittsweise voll gesperrt. Da wird der Gehweg neu saniert und das dauert voraussichtlich bis kurz vor Weihnachten. Deutlich kürzer, aber mitten in der Innenstadt. Die Gutenbergstraße ist zwischen Binkertstraße und am Bassin noch bis Samstag jeweils von 6 bis 17 Uhr wegen Kranarbeiten voll gesperrt. Und auch in der Helmholtzstraße gibt es wieder einzelne Sperrtage. Zwischen Mangerstraße und Otto-Nagel-Straße ist sie am Freitag von 7 bis 17 Uhr dicht. Weitere Termine folgen dann im Oktober. Und im Potsdamer Norden wird auf der Nedlitzer Straße zwischen Erich-Ahren-Straße und Esplanade bis zum 28. September ein Fahrstreifen gesperrt. Da werden Leitungen angeschlossen in beide Richtungen, bleibt aber jeweils eine Spur frei.
0: Also auch in dieser Woche gilt wieder, an einigen Stellen in Potsdam lieber ein paar Minütchen mehr einplanen. Und alle aktuellen Staus und Verkehrsstörungen, die hören Sie bei uns natürlich jede halbe Stunde im Programm. Und außerdem können Sie die auch nochmal nachlesen bei uns auf der Webseite auf radio-potsdam.de.

0: Das ist aktuelle Musik bei Radio Potsdam, DJ Goya mit Mitiko hier bei Radio Potsdam und wir wollen gucken, was in der nächsten halben Stunde so auf uns wartet. Da ist tolle Musik von Topic mit dabei, Lucky Ones, gemeinsam mit einem Song aus den 90ern. Und zwar die Pet Shop Boys. Das gibt's für Sie direkt nach den News.
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2: Ich bin Charlie Detloff und das ist das Top-Thema der Stunde. Potsdams Einstellungsstopp spart offenbar weniger Geld als erhofft. Nach einer Modellrechnung könnte statt der ursprünglich angepeilten 3 bis 4 Millionen Euro nur rund 1,5 Millionen Euro pro Jahr eingespart werden. Mehr Nachrichten aus unserer Region finden Sie jederzeit bei uns im Netz auf radio-potsdam.de. Und jetzt mehr Nachrichten aus Deutschland und der Welt.
3: Ich bin Katrin Müller. In der Hauptstadt beraten die Bundesparteien über die Wahlen in Berlin und Mecklenburg-Vorpommern. Kanzler Merz steht massiv unter Druck nach dem Debakel für die CDU. In Berlin hat die Linke die Kanzlerpartei abgehängt. In Mecklenburg-Vorpommern ist sie sogar aus dem Parlament geflogen.
4: Merz spricht von einem Desaster, will aber die Reformen wie geplant durchziehen, geht also in die Offensive. Ob diese Strategie allerdings aufgeht, um sich zu retten, ist unklar, denn der Koalitionspartner SPD stellt bereits klar, wir müssen über die Reformen reden, die Botschaft der Wähler ernst nehmen. Und auch in der CDU rumort es gewaltig. Aber im Moment prescht niemand vor, um den Kanzlerjob zu übernehmen. Claudia Wächter, Nachrichtenredaktion.
3: Die deutsche Autoindustrie steckt in der Krise. Ganze Fabriken mit tausenden Jobs stehen vor einer ungewissen Zukunft und Errungenschaften wie die 35-Stunden-Woche werden zunehmend in Frage gestellt. Dagegen ruft die IG Metall heute bundesweit zu Protesten auf. An rund 280 Orten gibt es Aktionen. Die für Moskaus Angriffskrieg gegen die Ukraine maßgebliche Kremlpartei Geeintes Russland hat bei der Parlamentswahl ihre bisherige Zweidrittelmehrheit in der Staatsduma massiv ausgebaut. Laut Daten der Zentralen Wahlkommission in Moskau kommt die seit mehr als 20 Jahren regierende Partei wohl auf voraussichtlich 355 Mandate, rund 20 mehr als bisher. Es ist das höchste Ergebnis ihrer Geschichte. Zum Fußball. Der neue Bundestrainer Jürgen Klopp empfängt heute den ersten Teil seines XXL-Kaders. In Herzogenaurach bereitet sich das DFB-Team auf das erste Klopp-Länderspiel am Donnerstag gegen die Niederlande vor.
5: Es gibt einiges zu tun für den Neuen. Klopp muss nicht nur jede Menge Spieler kennenlernen, sondern ihnen auch seine Spielweise und Taktik erklären. Nach nur wenigen Trainingseinheiten geht es Mittwoch dann schon weiter nach Amsterdam, zum Auftakt in der Nations League. Klopp hat ja für seine ersten vier Spiele fast zwei komplett unterschiedliche Kader nominiert. Heute trifft er unter anderem auf seinen neuen Stammtorhüter Marc-André Ter Stegen, Kapitän Joshua Kimmich und gleich sechs Neulinge. Thomas Bremser, Nachrichtenredaktion.
3: Für die Nationalmannschaft ist die Premiere mit Klopp als Bundestrainer der Neustart nach der großen WM-Enttäuschung im Sommer.
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0: Ein bisschen Sonne, ein bisschen Wolken und zwischendrin dann immer mal wieder der Wind. So ist das Wetter dann erstmal für heute die Vorhersage. Das Ganze gibt's dann bei 18 Grad maximal. Morgen, da ändert sich kaum was dran, außer dass der Wind immer weniger wird. Auf den Mittwoch, auf die Mitte der Woche, also können wir uns richtig freuen. Da gibt's Sonne pur mit 19 Grad, also auf jeden Fall nochmal das Wetter, wo man die Sonnenbrille schön rausholen kann und nochmal ein bisschen Vitamin D tanken kann.
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0: Da schauen wir gleich mal raus auf die Autobahn der Region. Da gab es nämlich einen Unfall auf der A9 Leipzig Richtung Berlin. Zwischen Köselitz und Kleinmarzehns, da dauert es jetzt mindestens eine Stunde länger. Es wird empfohlen, diese Route weitestgehend zu umfahren. Außerdem wird noch bei uns geblitzt in der Stadt. Sie stehen einmal auf dem Staudenweg in Potsdam bei Tempo 30 und haben sich nochmal neu platziert auf der Königstraße bei Tempo 50, hinten bei Kleinglien. Ecke und auf der Nudestraße stehen sie bei Tempo 80 bei der Höhe der Ausfahrt zur A115 in Richtung Berlin. Wenn Sie noch was anderes gesehen haben sollten, Staus oder Blitzer, freuen wir uns über eine kurze Nachricht. Die Nummer für alles ist die 0331 581 692 und die 30. Vielen Dank schon mal fürs Melden und eine gute und sichere Fahrt.
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0: Gemeinsam starten wir rein in diesen Montag, in den Neuanfang der Woche. Und da haben wir natürlich die beste Musik für Sie mitgebracht. Unter anderem gibt's Topic mit seiner aktuellen Nummer Lucky Ones. Und jetzt Gossip mit Heavy Cross.
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0: Das ist aktuelle und neue Musik von Topic, Lucky Ones, hier bei Radio Potsdam für die beste Musikmischung. Und heute geht's den ganzen Tag um eine Krankheit, die wirklich viele Menschen und vor allem noch mehr Angehörige trifft, Alzheimer. Heute ist nämlich Welt-Alzheimer-Tag und auch bei uns in Potsdam gibt's Projekte und Initiativen, die aufklären, unterstützen und zeigen, dass trotz der Krankheit vieles möglich ist. Einer, der dabei ganz besondere Wege geht, ist der Musiker Peter Eichstätt. Mit seinem Projekt Aufhorchen ist er aktuell unterwegs und möchte vor allem ältere Menschen mit Demenz erreichen. Und er hat eine ganz besondere Herangehensweise.
1: Ich habe die alten Songs an den älteren Stimmapparat angepasst. Das heißt, der Stimmmuskel ist ja, wie man schon hört, ein Muskel und der erschlafft auch im Alter. Die Stimme wird tiefer. Also ist es, damit die alten Leute bequem mitsingen können, sind die Titel alle tiefer gesetzt für den älteren Stimmapparat. Und weil es ja alles ein bisschen langsamer geht, haben wir die Lieder auch langsamer gemacht. Wenn man nicht den schnellen Part dagegen hört, kriegt man das gar nicht mit.
0: Ja, aber auch medizinisch wird in Potsdam viel zum Thema Alzheimer und Demenz gearbeitet. Zum Beispiel das Ernst-von-Bergmann-Klinikum macht auf die Erkrankung aufmerksam. Dazu haben wir mit Professor Dr. Martin Süttmeier, Chefarzt für Neurologie, gesprochen.
2: Na, wir haben eine Initiative gestartet hier in Potsdam, dass wir die vielen Institutionen, die schon tolle Arbeit machen, dazu gehören die Selbsthilfegruppen wie die Alzheimer-Gesellschaft, älter werden in Potsdam, was die Kommune anbietet, dass wir diese Institutionen zusammen unter ein Netzwerk bringen und sozusagen unsere medizinische Expertise damit einbringen, mit den verschiedenen Partnern im Austausch sind und eben so Initiativen jetzt starten wie Tag der Gehirngesundheit, dass wir eben da in Potsdam und Umgebung noch ein breiteres Angebot schaffen und die Zusammenarbeit zwischen den einzelnen Anbietern und auch im ärztlichen Bereich schärfen und noch weiter verbessern.
0: Also auch hier bei uns in Potsdam gibt's engagierte Menschen und Projekte, die sich mit Alzheimer beschäftigen und Betroffene unterstützen. Ein ganz wichtiges Thema und das nicht nur heute am Welt-Alzheimer-Tag. Für Sie geht's weiter im Programm natürlich mit der besten Musik. Das ist Survivor mit Eye of the Tiger. Einen schönen Montag und einen schönen Start in die Woche. 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
1: Mein Name ist Charlie Detloff. Guten Tag.

0: Potsdamer Weihnachtszauber weichen. Aktuell bietet die Stadt 9 Ersatzstandplätze rund um den Bassinplatz an. Mehrere Händler kritisieren allerdings, dass ihnen Standzeiten angeboten worden seien, ohne vorher ihren tatsächlichen Bedarf abzufragen. Die Wählergruppe Die Andere erwägt deshalb einen Dringlichkeitsantrag in der Stadtverordnetenversammlung, sollte es vorher keine Lösung geben. In Stahnsdorf können die Einwohner noch die ganze Woche darüber abstimmen, welche Rockstars künftig auf Straßenschildern verewigt werden könnten. Zur Auswahl stehen 22 Namen, darunter Freddie Mercury, Tina Turner, aber auch deutsche Musiker wie Rio Reiser. Insgesamt sollen 9 Straßen nach Mitgliedern der Rock'n'Roll Hall of Fame benannt werden. Die Online-Abstimmung läuft noch bis zum 28. September. Anschließend werden die Ergebnisse in den politischen Gremien beraten. Soweit die wichtigsten Nachrichten aus Potsdam und der Region. Die nächsten Lokalnachrichten hören Sie wie immer um 11:30 und damit zurück zu dir, Celina.
1: Ich danke dir, Charlie.
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1: Ja, ganz ehrlich, die ersten Herbstgefühle, die lassen sich ja irgendwie inzwischen doch schon gar nicht mehr so wegdiskutieren. Ne? Morgens ist es schon recht frisch draußen, tagsüber, da zeigt sich dann doch vielleicht noch mal ein bisschen der Spätsommer, wenn dann die Sonne zwischen den Wolken durchfunkelt. Das heute alles bei 18 Grad mit einem Mix aus Sonne und Wolken und ein paar Windböen. Morgen sieht das Ganze sehr ähnlich aus, nur der Wind, der nimmt immer mehr ab über den Tag. Der Mittwoch, der wird dann so richtig schön, da gibt's noch mal Sonne pur und das bei 19 Grad.
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1: Und da gibt's einen dicken Stau auf der A9 Leipzig Richtung Berlin zwischen Köselitz und Kleinmarzehns. Nach einem Unfall eine Stunde dauert's da länger und es wird auch gebeten, das Gebiet weiträumig zu umfahren. Außerdem wird bei uns geblitzt in Potsdam. Sie stehen in Bornim auf dem Staudenweg bei Tempo 30 und auf der Nutestraße direkt bei der Abfahrt zu der A115 in Richtung Berlin bei Tempo 80. Wenn Sie noch was anderes gesehen haben sollten, Staus, Blitzer, andere Verkehrsstörungen, wir freuen uns über eine Nachricht. Die 0331 581 692 und die 30. Das ist unsere Nummer für alles und wir wünschen eine gute und vor allem sichere Fahrt.
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1: 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Gemeinsam gehen wir rein in diesen doch schon herbstlichen Montag in unsere Woche hier bei Radio Potsdam und das natürlich begleitend mit der besten Musik. Hier gibt's Tom Walker in der nächsten halben Stunde mit Echoes und jetzt habe ich für Sie Westlife mit Uptown Girl.
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Wir starten gemeinsam rein in diesen Montag mit Tom Walker und Echoes. Ich finde wirklich einen Song, der Gänsehaut macht. Und wir wollen auf eine Neuerung der Stadt gucken. Denn wenn Sie zwischen Potsdam und Werder mit dem Fahrrad unterwegs sind, dann gibt's jetzt was Neues für Sie. Der Golmer Damm und der Galliner Damm sind jetzt offiziell Potsdams erste Fahrradzone. Auf rund 2,7 Kilometern zwischen der Geiselbergstraße und der Grabowerft wurde die Strecke entsprechend umgestaltet und ausgeschildert. Das heißt jetzt für Radfahrer, sie dürfen hier grundsätzlich nebeneinander fahren und geben auch das Tempo vor. Und gleichzeitig gilt für alle anderen Verkehrsteilnehmer die Höchstgeschwindigkeit von 30 Kilometer pro Stunde und die Autos, die dürfen die Strecke auch weiterhin nutzen. Der Anliegerverkehr bleibt also möglich, aber Achtung, die Radfahrer, die haben jetzt dort das Sagen. Die Fahrbahn, die wurde außerdem auf 4 Meter verbreitert und Schäden wurden beseitigt. Dadurch sollen dann Fahrzeuge besser aneinander vorbeikommen, auch wenn es wegen der Bäume weiterhin an so ein paar Stellen etwas enger bleibt. Ja, und vielleicht schon mal als kleiner Lichtblick mit Blick aufs Wochenende. Das wäre doch eigentlich mal so eine schöne Strecke für eine Fahrradtour, oder? Also wenn das herbstliche Wetter mit so ein bisschen Sonne anhält, dann wäre das doch auf jeden Fall eine Idee für Sie und die Familie. Bei Ihnen gibt's jetzt auf jeden Fall für den Montag die beste Musik mit den Backstreet Boys. Larger Than Life hier bei Radio Potsdam.

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Wer weiß, vielleicht machen Sie ja gerade heute etwas später Mittagspause als gewohnt, anstelle um 12 vielleicht doch um 1. Aber keine Sorge, wir haben trotzdem für Sie die perfekte Musikmischung. Da bringt Milo wahnsinnig viel gute Laune mit Forever Young. Und gleichzeitig kommt hier über der Region auch noch die Sonne raus. Und das gibt's gemeinsam mit einem 80er.

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1: Ich bin Anne Tausch und das ist das Top-Thema der Stunde. Der Ortsbeirat Eiche fordert die Lindenallee an den Sportplätzen sowie die umliegenden Bäume und Waldflächen am Campus Neues Palais zu erhalten. Dafür sollen die bisherigen Pläne zur Weiterentwicklung des Uni-Standorts angepasst werden. Mehr Nachrichten aus unserer Region finden Sie jederzeit bei uns im Netz auf radio-potsdam.de. Und jetzt mehr Nachrichten aus Deutschland und der Welt.
2: Ich bin Katrin Müller. In der Hauptstadt beraten die Bundesparteien über die Wahlen in Berlin und Mecklenburg-Vorpommern. Kanzler Merz steht massiv unter Druck nach dem Debakel für die CDU. In Berlin hat die Linke die Kanzlerpartei abgehängt. In Mecklenburg-Vorpommern ist sie sogar aus dem Parlament geflogen.
3: Merz spricht von einem Desaster, will aber die Reformen wie geplant durchziehen, geht also in die Offensive. Ob diese Strategie allerdings aufgeht, um sich zu retten, ist unklar, denn der Koalitionspartner SPD stellt bereits klar, wir müssen über die Reformen reden, die Botschaft der Wähler ernst nehmen. Und auch in der CDU rumort es gewaltig. Aber im Moment prescht niemand vor, um den Kanzlerjob zu übernehmen. Claudia Wächter, Nachrichtenredaktion.
2: Die deutsche Autoindustrie steckt in der Krise. Ganze Fabriken mit tausenden Jobs stehen vor einer ungewissen Zukunft und Errungenschaften wie die 35-Stunden-Woche werden zunehmend in Frage gestellt. Dagegen ruft die IG Metall heute bundesweit zu Protesten auf. An rund 280 Orten gibt es Aktionen. Die für Moskaus Angriffskrieg gegen die Ukraine maßgebliche Kremlpartei Geeintes Russland hat bei der Parlamentswahl ihre bisherige Zweidrittelmehrheit in der Staatsduma massiv ausgebaut. Laut Daten der Zentralen Wahlkommission in Moskau kommt die seit mehr als 20 Jahren regierende Partei wohl auf voraussichtlich 355 Mandate, rund 20 mehr als bisher. Es ist das höchste Ergebnis ihrer Geschichte. Zum Fußball. Der neue Bundestrainer Jürgen Klopp empfängt heute den ersten Teil seines XXL-Kaders. In Herzogenaurach bereitet sich das DFB-Team auf das erste Klopp-Länderspiel am Donnerstag gegen die Niederlande vor.
4: Es gibt einiges zu tun für den Neuen. Klopp muss nicht nur jede Menge Spieler kennenlernen, sondern ihnen auch seine Spielweise und Taktik erklären. Nach nur wenigen Trainingseinheiten geht es Mittwoch dann schon weiter nach Amsterdam, zum Auftakt in der Nations League. Klopp hat ja für seine ersten vier Spiele fast zwei komplett unterschiedliche Kader nominiert. Heute trifft er unter anderem auf seinen neuen Stammtorhüter Marc-André Ter Stegen, Kapitän Joshua Kimmich und gleich sechs Neulinge. Thomas Bremser, Nachrichtenredaktion.
2: Für die Nationalmannschaft ist die Premiere mit Klopp als Bundestrainer der Neustart nach der großen WM-Enttäuschung im Sommer.
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1: Also wettertechnisch können wir uns heute eigentlich nicht beschweren. 18 Grad, immer wieder ein bisschen Sonne zwischen den Wolken, die da schön durchblitzt. Und dazu gibt es einen leichten Wind, der ist aber völlig harmlos. Morgen, da bleibt es ähnlich spätsommerlich und das bei 18 Grad. Und der Mittwoch, auf den können wir uns richtig freuen, da gibt es nochmal Sonne pur bei 19 Grad.
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1: Im Potsdamer Stadtverkehr, da haben Sie aktuell noch freie Fahrt. Deswegen schauen wir gleich mal raus auf die Autobahn der Region. Da staut sich's nämlich auf der A9 Leipzig Richtung Berlin. Zwischen Köselitz und Kleinmarzehns nach einem Unfall dauert es mindestens eine Stunde mehr. Am besten umfahren Sie dieses Gebiet weiträumig. Ansonsten wird noch geblitzt bei uns in Potsdam. Sie stehen in Bornim auf dem Staudenweg bei Tempo 30 und auf der Nutestraße direkt bei der Abfahrt von der A115 in Richtung Berlin. Und da blitzen Sie bei Tempo 80. Wenn Sie noch was anderes gesehen haben sollten, Staus oder Blitzer, freuen wir uns über eine kurze Nachricht ins Studio. Die Nummer dafür ist die 0331 581 692 und die 30. Vielen Dank schon mal fürs Melden und eine gute und vor allem sichere Fahrt.
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1: Und immer einmal die Woche, immer montags, suchen wir unseren Held der Woche hier aus Potsdam und der Region. Den dürfen Sie bei uns nominieren. Einfach eine WhatsApp schreiben an die 0331 581 692 und die 30. Und wir sagen für Sie einmal Dankeschön. Und das haben wir natürlich auch gemacht. Wer das heute ist, das erfahren Sie gleich bei uns nach zwei Songs.
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1: Na, manchmal braucht es ja gar keine große Rettungsaktion, um zum Held der Woche zu werden. Unsere Hörerin Katrin aus Babelsberg, die hat uns geschrieben, weil ihr am Wochenende beim Einkaufen eine volle Einkaufstasche gerissen ist. Ich bin mir sicher, das hatte bestimmt auch schon mal jeder von Ihnen da draußen. Diese Papiertüten, die reißen ja auch wirklich super schnell. Sie meinte, der ganze Einkauf hat sich über den Bürgersteig verteilt. Das Gemüse rollte, die Äpfel sind irgendwo sonst so hingeflogen, da wo man sie irgendwie nicht haben wollte. Und es war ihr dann irgendwie doch schon super peinlich, hat sie geschrieben. Ja, und ein Mann, der gerade mit dem Fahrrad vorbeikam, der hielt sofort an, half ihr dann beim Einsammeln und hatte sogar noch so einen Stoffbeutel ganz praktisch mit im Rucksack dabei. Den hat er ihr dann geschenkt. Ist ja schon fast so ein bisschen wie eine Romanze in einem Liebesfilm. Ganz süß. Also leider weiß Katrin aber seinen Namen nicht, wollte sich aber nochmal so richtig bedanken und hat sich dafür bei uns gemeldet. Also lieber Unbekannter, falls du uns gerade hörst, danke fürs Helfen. Du bist nämlich unser Held der Woche geworden.
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0: Ich bin mir sicher, nachdem der Song in der Rasiererwerbung von Venus mit vorkommt, kennt ihn mit Sicherheit so gut wie jede Generation von Bananarama hier Venus bei Radio Potsdam. Ja, und unsere Wachermacher Amelie und Charlie, die sind jetzt bei mir im Studio und wir wollen gemeinsam mal drauf gucken, was morgen so Thema bei euch ist. Ihr feiert da ja Geburtstag mit uns, ne?
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1: Mit Anne Tausch, guten Tag. Der Ortsbeirat Eiche fordert mehr Schutz für Bäume und Waldflächen am Campus Neues Palais. Hintergrund sind langfristige Pläne zur Weiterentwicklung des Uni-Standorts, bei denen auch neue Gebäude entstehen sollen. Der Ortsbeirat hat sich einstimmig dafür ausgesprochen, die Lindenallee an den Sportplätzen sowie den umliegenden Baum- und Waldbestand zu erhalten und die bisherigen Planungen entsprechend anzupassen. Der Antrag geht nun an die Potsdamer Stadtverordnetenversammlung. Brandenburgs SPD-Generalsekretär Kurt Fischer spricht sich gegen die geplante Potsdamer Verpackungssteuer aus. Gegenüber der MAZ bezeichnete er die Einführung angesichts steigender Lebenshaltungskosten und der Belastungen für die Gastronomie als falsches Signal. Die Steuer soll nach aktuellem Stand am 1. Oktober in Kraft treten und unter anderem 50 Cent auf bestimmte Einwegverpackungen betragen. Mehrwegverpackungen sind nicht betroffen. Brandenburgs weiterführende Schulen sollen auch künftig selbst entscheiden, wie sie mit Smartphones im Schulalltag umgehen. Bildungsminister Gordon Hoffmann setzt dabei auf die Eigenverantwortung der Schulen. Sie können die Handynutzung einschränken oder auch komplett auf dem Schulgelände verbieten. Der Landesschülerrat fordert allerdings, dass die Schülerinnen und Schüler bei solchen Entscheidungen unbedingt mit einbezogen werden. An Grundschulen gilt bereits, bis zur 6. Klasse müssen private Smartphones und Tablets während des Unterrichts ausgeschaltet und verstaut bleiben. Soweit die wichtigsten Nachrichten aus Potsdam und der Region und damit zurück zu dir, Selina.
2: Anne, ich danke dir.
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2: Ja, jetzt so langsam Richtung Nachmittag kommt die Sonne doch immer mehr durch die Wolken hier bei uns in der Region. Hier direkt bei uns auf der Brandenburger Straße blitzt sie zumindest immer mal wieder schön durch. Und das Ganze bei 18 Grad. Morgen bleibt's ähnlich. Da gibt's wieder diesen schönen Mix aus Sonne und Wolken. Und an den konnten wir uns dann ja schon mal heute dran gewöhnen. Und zur Wochenmitte wird's dann nochmal richtig schön. Am Mittwoch ziehen die ganzen Wolken weg. Wir bekommen nochmal Sonne pur bei 19 Grad.
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2: Da dauert's länger auf der Autobahn A9.

0: fürs Melden und wünsche eine gute und vor allem sichere Fahrt.
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0: 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Und gemeinsam starten wir rein in diese neue Woche, in diesen Montag. Und wer da noch so einen kleinen Motivationskick braucht und den zum Beispiel durch richtig tolle Aktivitäten nach der Arbeit so schön bekommen kann, ja, dann haben wir natürlich die besten Tipps für Sie in unseren Radio Potsdam Terminen. Die gibt's für Sie nach Soul Asylum mit Runaway Train und jetzt natürlich für Sie alle Farben Same Old Sky hier bei Radio Potsdam. Schön, dass Sie mit dabei sind. Hi!
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0: in die Woche, da brauchen doch manche vielleicht so einen kleinen Motivationskick, um vielleicht mit den richtigen Aktivitäten nach der Arbeit dann doch nochmal diesen Montagsblues zu überwinden. Ja, und da haben wir natürlich genau das Richtige für Sie.
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0: Seit 13 Uhr, da läuft in der Innenstadt das Kinder- und Familienfest zum Weltkindertag. Vom Luisenplatz über die Brandenburger Straße bis hin zum Bassinplatz finden sich allerlei Angebote für Groß und Klein. Also es gibt wirklich ein abwechslungsreiches Programm mit Karussells, Hüpfburgen, zahlreiche Spiel- und Mitmachaktionen, die begeistern dann auch wirklich jeden Besucher. Bedeutet, für jede Menge Spaß und Freude ist gesorgt. Und auch wer heute keine Zeit hat, ist kein Problem. Das Fest läuft noch bis nächste Woche Dienstag täglich von 13 bis 20 Uhr. Und für alle, die lieber heute einen Abend ohne Kinder verbringen wollen, da findet heute wieder der Blaue Montag in der historischen Mühle beim Schloss Sanssouci statt. Die Tradition der Handwerksmüllerei wird mit der Magie des Märchenerzählens verbunden. Sie können also ein Museum besuchen, wenn alle anderen schon geschlossen sind und dabei fesselnde Märchen lauschen. Die Veranstaltung, die beginnt um 19.30 Uhr und ist für alle ab 16 Jahren. Außerdem hat jetzt am Wochenende die neue Ausstellung in der Nikolaikirche gestartet. Unter dem Motto Studie der Zeit präsentiert die renommierte Künstlerin Christine Navida ihre Ölgemälde. Die Malerin, die möchte in ihren Werken eine Welt zwischen Vergänglichkeit und Ewigkeit, zwischen Bewegung und Erstarrung darstellen und trifft damit genau den Nerv der Zeit. Besuchen kann man die Ausstellung also ab jetzt täglich von 9.30 Uhr bis 19 Uhr in der Nikolaikirche am Alten Markt.
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0: You Dancing gleich. Jetzt alles, was wichtig ist, um gleich 14 Uhr.
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2: Ich bin Anne Tausch und das ist das Top-Thema der Stunde. In Potsdam Schwimmbädern sind Smartbrillen mit integrierter Kamera ab sofort verboten. Die Brillen müssen im Umkleideschrank bleiben. Wer sich nicht daran hält, muss mit einem Hausverbot rechnen. 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Und jetzt mehr Nachrichten aus Deutschland und der Welt.
3: Ich bin Thomas Bleskin. Der Druck auf Kanzler Friedrich Merz dürfte nach dem schlechten Abschneiden der CDU bei den Landtagswahlen weiter steigen. Er will aber weitermachen. Heute kommen in Berlin die Führungsgremien der CDU zusammen. Die SPD erwartet von der Union jetzt Bewegung bei umstrittenen Reformvorhaben.
4: Merz denkt nicht an Rücktritt. Er will um seine Ämter kämpfen und den geplanten Reformkurs fortsetzen. Seine politische Zukunft hängt unter anderem von den CDU-Landesparteichefs ab. Im Moment scheinen sie noch hinter Merz zu stehen. Unkalkulierbar ist aber der Druck, der von der Basis auf Merz und die Parteispitze entstehen kann. Der Kanzler wackelt gewaltig. Merz muss Vertrauen zurückgewinnen und vor allem das bereits beschlossene Reformpaket auch gegen Widerstände aus der SPD durchsetzen. Daran wird die CDU ihn messen. Geht das schief, dürfte für ihn als Kanzler und Parteichef Schluss sein. David Riemer, Nachrichtenredaktion.
3: Mecklenburg-Vorpommerns Ministerpräsidentin Schwesig will nach der Landtagswahl mit Linken und Grünen über eine gemeinsame Regierung sprechen. Die SPD-Politikerin kündigte an, den Parteigremien entsprechende Gespräche vorzuschlagen. Die bisherige Zweierkoalition aus SPD und Linken hat keine Mehrheit mehr. Auch die AfD als stärkste Kraft beansprucht den Auftrag zur Regierungsbildung, rechnet nach eigenen Angaben aber mit einer rot-rot-grünen Koalition. Immer mehr Menschen sind mit Bussen und Bahnen unterwegs. Knapp 6 Milliarden waren es im ersten Halbjahr, 2% mehr als im Vorjahr. Das hat das Statistische Bundesamt errechnet. Ein Plus, das auch am Deutschlandticket liegt.
5: Es läuft, zumindest im Nah- und Regionalverkehr. Allerdings im Fernverkehr, da gingen die Fahrgastzahlen zurück, vor allem bei der Bahn. Und das, sagen die Statistiker, liege vor allem an wetterbedingten Ausfällen oder Verspätungen. Im Moment kostet das Deutschlandticket gut 60 Euro im Monat, doch angesichts der aktuellen horrenden Spritpreise fordern viele, das Ticket muss schnell wieder billiger werden. Claudia Wächter, Nachrichtenredaktion.
3: Die Kreml-Partei Geeintes Russland hat bei der Parlamentswahl ihre bisherige Zweidrittelmehrheit in der Staatsduma massiv ausgebaut. Laut Daten der Zentralen Wahlkommission in Moskau kommt die seit mehr als 20 Jahren regierende Partei auf rund 20 Mandate mehr als bisher. Kreml-Chef Putin dürfte die Wahl als Signal für die Fortsetzung der Invasion in der Ukraine werten.
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6: Und das sind die aktuellen Werte über der Region. 17 Grad messen wir in Bergholz-Rehbrücke, in Werder, in Brandenburg an der Havel und in Potsdam. Der Nachmittag zeigt sich wechselnd bewölkt, auch am Abend eine leichte Wolkendecke. Die Nacht später lockert sich auf, die Nacht bei 7 Grad. Der Radio Potsdam Wettertrend. Morgen anfangs bewölkt, ab dem Nachmittag lockert es sich dann auf, 18 Grad maximal. Der Mittwoch durchweg schön sonnig, sollten wir genießen, bei 19 Grad.
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6: Vorsicht auf der A2 Richtung Berlin. Zwischen Thesen und Cieser liegen Plastikteile auf der rechten und der mittleren Spur. Die A2 und die A10 Richtung Dreieck Spreeau. Zwischen Netzen und dem Rastplatz Schwielosee ist die Standspur und die rechte Spur gesperrt. A10 westlicher Berliner Ring Richtung Dreieck Werder. Zwischen Leest und Vöben stockender Verkehr an der Baustelle. Aktuell hier 10 Minuten plus. Dann schauen wir rüber auf die Blitzer. Die stehen heute Nachmittag unter anderem auf der Nutestraße in der Überfahrt zur A115. Und wenn Sie noch etwas entdeckt haben, Staus oder Blitzer, sagen Sie gerne jederzeit Bescheid per WhatsApp-Nachricht oder rufen Sie gerne auch durch. Nummer für alles ist die 0331 581 692 und die 30. Danke fürs Bescheid sagen. Gute Fahrt.
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6: Kurz nach zwei. Der Schröder macht mit Ihnen frei. Einen tollen Montagnachmittag. Gleich ist Jason Derulo mit dabei. Take You Dancing. Spiele ich ihn nach Wham. Wake Me Up Before You Go Go. Hi.
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0: Jason Derulo, Take You Dancing, 11 nach 2. 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
1: Mit Anne Tausch, guten Tag. Brandenburgs SPD-Generalsekretär Kurt Fischer spricht sich gegen die geplante Potsdamer Verpackungssteuer aus. Gegenüber der MAZ bezeichnete er die Einführung angesichts steigender Lebenshaltungskosten und der Belastungen für die Gastronomie als falsches Signal. Die Steuer soll nach aktuellem Stand am 1. Oktober in Kraft treten und unter anderem 50 Cent auf bestimmte Einwegverpackungen betragen. Mehrwegverpackungen sind nicht betroffen. In den Potsdamer Schwimmbädern sind Smartbrillen mit integrierter Kamera ab sofort verboten. Die Stadt hat dafür die Haus- und Badeordnung angepasst. Die Brillen müssen künftig im Umkleideschrank oder Wertschließfach bleiben, auch dann, wenn damit gerade keine Fotos oder Videos aufgenommen werden. Das Verbot soll die Privatsphäre der Badegäste schützen. Wer trotzdem mit einer solchen Brille im Bad erwischt wird, muss mit einem Hausverbot rechnen. Bislang wurden laut Stadt noch keine Verstöße festgestellt. Der Ortsbeirat Eiche fordert mehr Schutz für Bäume und Waldflächen am Campus Neues Palais. Hintergrund sind langfristige Pläne zur Weiterentwicklung des Uni-Standorts, bei denen auch neue Gebäude entstehen sollen. Der Ortsbeirat hat sich einstimmig dafür ausgesprochen, die Lindenallee an den Sportplätzen sowie den umliegenden Baum- und Waldbestand zu erhalten und die bisherigen Planungen entsprechend anzupassen. Der Antrag geht nun an die Potsdamer Stadtverordnetenversammlung. In Bad Belzig entsteht eine neue Rettungswache mit Katastrophenschutzstützpunkt. Der Landkreis Potsdam-Mittelmark investiert dafür knapp 10 Millionen Euro in einen Neubau an der Brücker Landstraße. Geplant sind unter anderem eine Fahrzeughalle, Sozial- und Schulungsräume sowie Platz für Material und Technik. Am Freitag soll der erste Spatenstich erfolgen. Die neue Wache soll die bislang beengten Arbeitsbedingungen der Rettungskräfte verbessern. Mit der Inbetriebnahme wird Mitte 2028 gerechnet. Soweit die wichtigsten Nachrichten aus Potsdam und der Region und damit zurück.

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2: Es geht direkt raus ins Umland, raus auf die Autobahnen. Die A10, der westliche Berliner Ring Richtung Dreieck Werder. Zwischen Leest und Vöben stockender Verkehr an der Baustelle. Aktuell sind es hier 10 Minuten plus. Und geblitzt wird Nutestraße, Überfahrt zur A115 bei Tempo 80. Haben auch Sie noch etwas entdeckt? Staus oder Blitzer? Sagen Sie gerne jederzeit Bescheid per WhatsApp-Nachricht oder rufen Sie gerne auch durch. Nummer für alles ist die 0331 581 692 und die 30. Danke fürs Bescheid sagen. Gute Fahrt.
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2: Kurz nach 3:30, der Schröder macht mit Ihnen frei. Kommen Sie gut in diesen Montagnachmittag. Hallo.
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0: mit Rivers. 14.41 Uhr, 19 Minuten vor 3.
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0: Kommt in dieser Woche von der fantastischen Ellie Goulding. Wir erinnern uns zurück mit Lights. Ging's damals vor gut 15 Jahren für die britische Sängerin so richtig los. Später kamen dann auch Riesenhits wie Burn. Oder auch Love Me Like You Do dazu. Kennen wir aus dem Film 50 Shades of Grey. Und jetzt ist Ellie Goulding zurück mit ihrem mittlerweile 6. Studioalbum. 10 Songs sind insgesamt drauf und diesmal wird's wieder deutlich persönlicher. Ellie selbst beschreibt das Album ein bisschen wie so ein musikalisches Tagebuch. Über Liebe, Vertrauen, Erfahrungen und all die Dinge, die man im Laufe der Jahre eben so über sich und andere lernt. Musikalisch geht's dabei von Pop, elektronischen Beats bis hin zu ruhigeren Momenten, wieder quer durch die Ellie Goulding-Welt. Und genau da bewegen wir uns diese Woche. Wir hören rein in unser Album der Woche. Hier ist Ellie Goulding mit Four Seasons.

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Radio Potsdam Feierabend am Montagnachmittag. Wir schauen kurz raus auf die Straßen, auf die A2 in Richtung Berlin. Bitte Vorsicht zwischen dem Rastplatz Wüstenforst Süd und Ciesa. Hier liegen Gegenstände, gleich mehrere Plastikteile auf der rechten und der mittleren Fahrspur. Ein kaputter LKW steht außerdem auch noch hier im Fahrbahnbereich. Machen Sie vorsichtig, gemeinsam mit den Rembrandts.

Shawn Mendes und In My Blood. Montagnachmittag, Radio Potsdam ist an, gleich in der nächsten halben Stunde mit Kult von Holly Johnson. Der Love Train fährt gleich ab, gemeinsam mit Kamrads.

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1: Ich bin Anne Tausch und das ist das Top-Thema der Stunde. Der Ortsbeirat Eiche fordert die Lindenallee an den Sportplätzen sowie die umliegenden Bäume und Waldflächen am Campus Neues Palais zu erhalten. Dafür sollen die bisherigen Pläne zur Weiterentwicklung des Uni-Standorts angepasst werden. 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Und jetzt mehr Nachrichten aus Deutschland und der Welt.
2: Ich bin Thomas Bleskin. CDU-Chef Friedrich Merz hat das Ausscheiden seiner Partei aus dem Landtag in Mecklenburg-Vorpommern als tiefe Zäsur bezeichnet. Der Bundeskanzler sprach von einem dramatischen und einmaligen Ergebnis für die CDU. Die Partei hatte mit 4,9% erstmals den Einzug in ein Landesparlament verpasst.
3: Dass wir die 5%-Hürde nicht überwinden konnten und dass eine ganze Landtagsfraktion aus dem Landtag heraus fällt, das ist ein schwerer Schlag und das wird auch für uns lange nachhallen. Wir werden uns über diese Konsequenzen noch lange zu unterhalten haben.
2: Merz räumte ein, dass auch die Bundespolitik und seine eigene Person bei dem Ergebnis eine große Rolle gespielt hätten. Die Gründe für das Ergebnis reichten nach seinen Worten aber weit darüber hinaus. Mecklenburg-Vorpommerns Ministerpräsidentin Schwesig will nach der Landtagswahl mit Linken und Grünen über eine gemeinsame Regierung sprechen. Die SPD-Politikerin kündigte an, den Parteigremien entsprechende Gespräche vorzuschlagen. Die bisherige Zweierkoalition aus SPD und Linken hat keine Mehrheit mehr. Auch die AfD als stärkste Kraft beansprucht den Auftrag zur Regierungsbildung, rechnet nach eigenen Angaben aber mit einer rot-rot-grünen Koalition. Immer mehr Menschen in Deutschland sind mit Bussen und Bahnen unterwegs. Knapp 6 Milliarden waren es im ersten Halbjahr, 2% mehr als im Vorjahr. Das hat das Statistische Bundesamt errechnet. Ein Plus, das auch am Deutschlandticket liegt.
4: Es läuft, zumindest im Nah- und Regionalverkehr. Allerdings im Fernverkehr, da gingen die Fahrgastzahlen zurück, vor allem bei der Bahn. Und das, sagen die Statistiker, liege vor allem an wetterbedingten Ausfällen oder Verspätungen. Im Moment kostet das Deutschlandticket gut 60 Euro im Monat. Doch angesichts der aktuellen horrenden Spritpreise fordern viele, das Ticket muss schnell wieder billiger werden. Claudia Wächter, Nachrichtenredaktion.
2: Und zum Fußball. Bundestrainer Jürgen Klopp hat vor seinen ersten Nations League-Spielen eine Änderung im deutschen Kader vorgenommen. Karim Adeyemi rückt für Bayern-Profi Lennart Kahl in das 24-köpfige Aufgebot für die Partien gegen die Niederlande und Griechenland. Kahl wechselt dafür in den zweiten Kader.
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5: Mit den aktuellen Temperaturen 18 Grad in Großkreuz, in Bergholz-Rehbrücke, in Teltow, in Brandenburg an der Havel und in Potsdam. Der Nachmittag zeigt sich wechselnd bewölkt, auch am Abend bleibt eine leichte Wolkendecke erhalten, die Nacht später dann klar und trocken, die Nacht bei 7 Grad. Der Radio Potsdam Wettertrend, morgen anfangs recht zugezogen, ab dem Nachmittag lockert es sich dann immer weiter auf, 18 Grad maximal, der Mittwoch durchweg mit Sonne bei 19 Grad.
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5: Stadtverkehr Potsdam, 5 Minütchen plus, Bornstädter Potsdamer Straße, stadtauswärts, ab dem Bornstädter See. Die A10, der südliche Berliner Ring Richtung Dreieck Werder. Zwischen dem Dreieck Spreeau und Niederlehme ist die linke Spur gesperrt. Hier wird gerade die Fahrbahn ausgebessert. A10, westlicher Berliner Ring Richtung Dreieck Havelland. Zwischen Großkreuz und Vöben stockender Verkehr an der Baustelle. Plus 10 Minuten. Und geblitzt wird auf der Nutestraße Überfahrt zur A115 bei Tempo 80. Haben auch Sie noch was entdeckt, Staus oder Blitzer, sagen Sie gerne jederzeit Bescheid per WhatsApp-Nachricht oder rufen Sie gerne auch durch. Nummer für alles ist die 0331 581 692 und die 30. Danke fürs Bescheid sagen, gute Fahrt.
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5: Kurz nach drei. Der Schröder macht mit Ihnen frei. Toll, dass Sie mit dabei sind. Eine glänzende Schale, eine schöne Farbe und bloß keine Macke. So sieht für viele der perfekte Apfel aus. Aber muss der eigentlich wirklich so perfekt sein? Gleich geht's bei unserer Obstliebe Apfel um die Äpfel, die vielleicht nicht die schönsten sind, aber trotzdem richtig gut schmecken.
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0: Am Rad und Love Sober, 3:12.
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0: Hand aufs Herz, vor dem Obstregal, da greifen wir wahrscheinlich ziemlich oft zu dem Apfel, der besonders schön aussieht, rund, glänzend, keine Druckstelle. Eben wie aus dem Bilderbuch. Aber ein Apfel wächst nun mal am Baum und nicht in einer Form. Da kann die Schale einen kleinen Fleck haben, die Frucht etwas schief gewachsen sein oder einfach kleiner ausfallen als die anderen. Am Geschmack muss das nichts ändern. Und vor allem steckt hinter diesem Apfel genauso viel Arbeit wie hinter seinem vermeintlich perfekten Nachbarn. Vom Pflegen der Bäume über die Ernte bis hin zum Verkauf. Gerade jetzt zur Erntezeit lohnt es sich deshalb auch, den Äpfeln eine Chance zu geben, die vielleicht nicht ganz perfekt aussehen. Und wenn eine kleine Macke doch mal stört, muss der Apfel noch lange nicht weg. Dann wird daraus eben Apfelmus, Kompott, Saft oder ein Kuchen. So wurde Obst schließlich schon früher weiterverarbeitet, statt es einfach wegzuwerfen. Genau das gehört für uns auch zu regionalem Einkauf. Nicht nur darauf zu schauen, wo etwas herkommt, sondern auch wertzuschätzen, was bei uns angebaut und geerntet wird. Also beim nächsten Einkauf ruhig mal den Apfel mit der kleinen Macke mitnehmen, denn guter Geschmack braucht keine perfekte Schale.
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0: Something Got Me Started ist gleich mit dabei. Jetzt alles, was wichtig ist heute Nachmittag um 15.30 Uhr, halb vier.
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2: Mit Anne Tausch, guten Tag. In Belitz wird die Straße Großer Anger ab Montag vollständig gesperrt. Grund sind Tiefbauarbeiten, die voraussichtlich bis zum 30. Oktober dauern. Anwohner können noch bis zur Baustelle fahren. Die Parkplätze an der Straße stehen während der Arbeiten allerdings nicht zur Verfügung. Die Stadt empfiehlt deshalb unter anderem auf Parkmöglichkeiten in der Clara-Zetkin-Straße, der Haseloff-Straße und der Trebiner-Straße auszuweichen. Der Ortsbeirat Eiche fordert mehr Schutz für Bäume und Waldflächen am Campus Neues Palais. Hintergrund sind langfristige Pläne zur Weiterentwicklung des Uni-Standorts, bei denen auch neue Gebäude entstehen sollen. Der Ortsbeirat hat sich einstimmig dafür ausgesprochen, die Lindenallee an den Sportplätzen sowie den umliegenden Baum- und Waldbestand zu erhalten und die bisherigen Planungen entsprechend anzupassen. Der Antrag geht nun an die Potsdamer Stadtverordnetenversammlung. Brandenburgs weiterführende Schulen sollen auch künftig selbst entscheiden, wie sie mit Smartphones im Schulalltag umgehen. Bildungsminister Gordon Hoffmann setzt dabei auf die Eigenverantwortung der Schulen. Sie können die Handynutzung einschränken oder auch komplett auf dem Schulgelände verbieten. Der Landesschülerrat fordert allerdings, dass die Schülerinnen und Schüler bei solchen Entscheidungen unbedingt mit einbezogen werden. An Grundschulen gilt bereits, bis zur 6. Klasse müssen private Smartphones und Tablets während des Unterrichts ausgeschaltet und verstaut bleiben. In den Potsdamer Schwimmbädern sind Smartbrillen mit integrierter Kamera ab sofort verboten. Die Stadt hat dafür die Haus- und Badeordnung angepasst. Die Brillen müssen künftig im Umkleideschrank oder Wertschließfach bleiben, auch dann, wenn damit gerade keine Fotos oder Videos aufgenommen werden. Das Verbot soll die Privatsphäre der Badegäste schützen. Wer trotzdem mit einer solchen Brille im Bad erwischt wird, muss mit einem Hausverbot rechnen. Bislang wurden laut Stadt noch keine Verstöße festgestellt. Soweit die wichtigsten Nachrichten aus Potsdam und der Region und damit zurück zu dir, Paul.
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0: 18 Grad in Bergholz-Rehbrücke, in Werder, in Teltow, in Brandenburg an der Havel und in Potsdam. Der Nachmittag zieht sich gerade kräftiger zu. Zum Abend hin soll es sich dann aber nochmal ordentlich auflockern. Die Nacht später klar bei 7 Grad. Der Radio Potsdam-Wettertrend. Auch morgen starten wir erstmal mit einer recht dicken Wolkendecke in den neuen Tag. Zum Nachmittag hin dann aufgelockert bei 18 Grad. Der Mittwoch zeigt sich mit viel Sonne bei 19 Grad.
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0: Stadtverkehr Potsdam, Bornstädter, Potsdamer Straße, stadtauswärts, ab der Maulbeerallee, 15 Minuten plus. Und dann geht es schon raus ins Umland. Landkreis Potsdam-Mittelmark, die Straße zwischen Briest und Tiekow ist wegen eines Feuerwehreinsatzes derzeit gesperrt. A10 westlicher Berliner Ring Richtung Dreieck-Havelland, zwischen Großkreuz und Vöben, stockender Verkehr an der Baustelle, aktuell plus 10 Minuten. Und geblitzt wird am Schlatz an der Alten Sauche bei Tempo 30. Haben auch Sie noch was entdeckt, Staus oder Blitzer? Sagen Sie gerne jederzeit Bescheid per WhatsApp-Nachricht oder rufen Sie gerne auch durch. Nummer für alles ist die 0331 581 692 und die 30. Danke fürs Bescheid sagen. Eine gute Fahrt.
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0: 15:41, 19 Minuten vor 4. Einen tollen Montagnachmittag.
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0: ist heute die 66. So viele Naturdenkmäler stehen aktuell in Potsdam unter Schutz. Dazu gehören 59 einzelne Bäume, Baumreihen oder Baumgruppen und 7 Findlinge. Geschützt werden sie unter anderem wegen ihrer Seltenheit, ihrer Eigenart oder der besonderen Bedeutung für Natur- und Stadtgeschichte. Unsere Zahl des Tages deshalb heute die 66.
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Einen schönen Montagnachmittag um 15.51 Uhr, 9 Minuten vor 4, Sie hören Ihren Radio Potsdam Feierabend und ein neuer Blitzer, der steht heute Nachmittag am Schlat, an der alten Zauche bei Tempo 30. Machen Sie schön langsam auf dem Weg nach Hause. Gleich das Wichtigste aus Potsdam, Deutschland und der Welt um 4 in den Radio Potsdam Nachrichten. Vor den Infos kommen hier Salt'n'Pepa mit

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0: Just Like Summer, gleich mit dabei. Jetzt alles, was wichtig ist, um 16 Uhr.
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2: Ich bin Anne Tausch und das ist das Top-Thema der Stunde. In Potsdam-Schwimmbädern sind Smartbrillen mit integrierter Kamera ab sofort verboten. Die Brillen müssen im Umkleideschrank bleiben. Wer sich nicht daran hält, muss mit einem Hausverbot rechnen. Mehr Nachrichten aus unserer Region finden Sie jederzeit bei uns im Netz auf radio-potsdam.de. Und jetzt mehr Nachrichten aus Deutschland und der Welt.
3: Ich bin Thomas Bleskin. Nach dem schweren Rückschlag bei der Landtagswahl in Mecklenburg-Vorpommern hat CDU-Chef Friedrich Merz das Ausscheiden seiner Partei aus dem Landesparlament als tiefe Zäsur bezeichnet. Der Bundeskanzler sprach von einem dramatischen und einmaligen Ergebnis für die CDU.
4: Merz will weiterhin an seinen Reformplänen festhalten. Weil viele Menschen Sorgen und Ängste haben, sei es für die schwarz-rote Koalition eine historische Aufgabe, Deutschland für die Zukunft fit zu machen. Und dann noch das vom Kanzler.
5: Wir haben, um es offen zu sagen, auf zu viele Fragen keine zufriedenstellenden Antworten mehr.
4: Die CDU hatte bei der Wahl in Mecklenburg-Vorpommern erstmals in ihrer Geschichte den Einzug in ein Landesparlament verpasst. Bei der Wahl in Berlin haben die Christdemokraten ebenfalls viele Wählerstimmen verloren. Rechnerisch wäre neben einer Koalition aus Linke, Grün und SPD aber auch ein schwarz-rot-grünes Regierungsbündnis möglich. David Riemer, Nachrichtenredaktion.
3: Nach ihrem Wahlsieg in Mecklenburg-Vorpommern sieht sich die AfD-Spitze in ihrem politischen Kurs bestätigt. Die Parteichefs Weidel und Chrupalla forderten die CDU zu Kurskorrekturen auf und erklärten, für die AfD selbst bestehe kein Änderungsbedarf. Chrupalla zeigte sich zudem zuversichtlich, dass es noch vor Weihnachten den ersten AfD-Ministerpräsidenten geben werde. In Mecklenburg-Vorpommern hatte die AfD ihr Ergebnis auf 38,2% mehr als verdoppelt. Mit Aktionen an mehr als 200 Orten hat die IG Metall mehr Verantwortung von Autoherstellern und Politik gefordert. Gewerkschaftschefin Christiane Benner kritisierte im Volkswagen-Stammwerk in Wolfsburg die Vorstände der Branche scharf.
6: Sternmärsche, Kundgebungen, aktive Mittagspausen. In ganz Deutschland protestieren die Branchebeschäftigten in den Werken und auch in den Zulieferbetrieben. Im Zentrum der Krise steht aktuell vor allem Volkswagen. Zehntausende Stellen und mehrere Werke stehen auf der Kippe. Zukunft entstehe nicht durch Sparprogramme, warnte IG Metall-Chefin Benner. Unternehmen wie VW, BMW, Audi, Bosch, Mercedes und Porsche hätten für tolle Autos und gute Qualität gestanden. Jetzt würden die Vorstände die Branche mit Vollgas gegen die Wand fahren und dann Fahrerflucht begehen. Die Unterstützung aus der Politik kritisierte sie als mangelhaft. Ursula Winkler, Nachrichtenredaktion.
3: Die US-Medien CNN, MS Now und Politico wollen gegen ihren Ausschluss vom Weißen Haus klagen. Die Medienhäuser erklärten gemeinsam, das von Präsident Trump verhängte Zugangsverbot bedrohe die Pressefreiheit und unabhängigen Journalismus. Trump hatte ihnen vorgeworfen, Falschnachrichten zu verbreiten.
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7: 17 Grad in Schönefeld, in Brandenburg an der Havel und in Fichtenwalde. 18 Grad messen wir auch heute Nachmittag in Freesdorf, in Teltow und bei uns in der Landeshauptstadt Potsdam. Es hat sich verdächtig zugezogen über der Landeshauptstadt. In Richtung Abend soll es sich dann aber nochmal kurzzeitig auflockern, die Nacht später bei 7 Grad. Der Radio Potsdam Wettertrend. Morgen anfangs auch hier recht bewölkt, ab dem Nachmittag lockert es sich dann auf, 18 Grad maximal. Der Mittwoch wird richtig schön, viel Sonne bei 19 Grad.
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7: Stadtverkehr Potsdam, Bornstädter Potsdamer Straße, Stadt auswärts, ab der Maulbeerallee 10 bis 15 Minuten plus. Alleestraße, Straße am Neuen Garten bis runter zur Hans-Thoma-Straße, auch hier nochmal 10 Minuten plus, 5 Minuten plus, Zeppelinstraße, Stadt einwärts, ab der Forststraße. Dann rüber auf die A10, westlicher Berliner Ring, Richtung Dreieck Havelland, zwischen Großkreuz und Vöben, stockender Verkehr an der Baustelle, aktuell 10 Minuten plus und Landkreis Potsdam-Mittelmark, die Straße zwischen Briest und Tiko, ist aufgrund eines Feuerwehreinsatzes gesperrt. Geblitzt wird an der Alten Zauche am Schlatz bei Tempo 30. Und wenn Sie noch was entdeckt haben, Staus oder Blitzer, sagen Sie gerne jederzeit Bescheid per WhatsApp-Nachricht oder rufen Sie gerne auch durch. Nummer für alles ist die 0331 581 692 und die 30. Danke fürs Bescheid sagen. Gute Fahrt.
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7: Kurz nach vier. Der Schröder hier. Einen tollen Nachmittag. Hi.
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0: James Blunt. Und Taste Like Summer. 4:12. 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
0: Ja, manchmal braucht es gar keine große Rettungsaktion, um zum Helden der Woche zu werden. Unsere Hörerin Katrin aus Babelsberg, die hat uns geschrieben, weil ihr am Wochenende beim Einkaufen eine volle Einkaufstasche gerissen ist. Diese Papiertüten, die reißen ja auch wirklich super schnell. Der Einkauf, der hat sich einmal komplett auf dem Gehweg verteilt. Sie meinte, das ganze Gemüse, Nudeln und so weiter lag echt überall. Das war ihr schon mal super peinlich. Ein Mann, der gerade mit dem Fahrrad vorbeikam, der hielt aber sofort an, half ihr beim Einsammeln und hatte sogar noch einen Stoffbeutel im Rucksack, den er ihr schenkte. Ja, leider weiß Katrin seinen Namen nicht, wollte sich aber noch einmal so richtig bedanken bei dem Herrn. Also, lieber Unbekannter, falls du das gerade hörst, danke fürs Helfen. Du bist unser Held der Woche.
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Mike and the Mechanics, Everybody Gets a Second Chance, 16.22 Uhr, 8 Minuten vor 16:30. Haben Sie einen ganz tollen Nachmittag, hier ist Radio Potsdam. Fahren Sie vorsichtig, aktuell auf der A10, dem südlichen Berliner Ring in Richtung Dreieck Werder. Zwischen dem Dreieck Potsdam und Glindow liegen Metallteile auf allen Spuren verteilt. Machen Sie vorsichtig, Dermot Kennedy, Power Over Me.

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0: Lost Frequencies und The Feeling. Hier ist Radio Potsdam am Montag. Gleich mit Nico Santos. Home Part 2 spiele ich Ihnen gleich. Außerdem Jack Dean, Mercy gleich mit dabei. Alles, was wichtig ist, jetzt um 16.30 Uhr, halb fünf.
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2: Mit Anne Tausch, guten Tag. In Bad Belzig entsteht eine neue Rettungswache mit Katastrophenschutzstützpunkt. Der Landkreis Potsdam-Mittelmark investiert dafür knapp 10 Millionen Euro in einen Neubau an der Brücker Landstraße. Geplant sind unter anderem eine Fahrzeughalle, Sozial- und Schulungsräume sowie Platz für Material und Technik. Am Freitag soll der erste Spatenstich erfolgen. Die neue Wache soll die bislang beengten Arbeitsbedingungen der Rettungskräfte verbessern. Mit der Inbetriebnahme wird Mitte 2028 gerechnet. Der Ortsbeirat Eiche fordert mehr Schutz für Bäume und Waldflächen am Campus Neues Palais. Hintergrund sind langfristige Pläne zur Weiterentwicklung des Uni-Standorts, bei denen auch neue Gebäude entstehen sollen. Der Ortsbeirat hat sich einstimmig dafür ausgesprochen, die Lindenallee an den Sportplätzen sowie den umliegenden Baum- und Waldbestand zu erhalten und die bisherigen Planungen entsprechend anzupassen. Der Antrag geht nun an die Potsdamer Stadtverordnetenversammlung. Brandenburgs SPD-Generalsekretär Kurt Fischer spricht sich gegen die geplante Potsdamer Verpackungssteuer aus. Gegenüber der Matz bezeichnete er die Einführung angesichts steigender Lebenshaltungskosten und der Belastungen für die Gastronomie als falsches Signal. Die Steuer soll nach aktuellem Stand am 1. Oktober in Kraft treten und unter anderem 50 Cent auf bestimmte Einwegverpackungen betragen. Mehrwegverpackungen sind nicht betroffen. In den Potsdamer Schwimmbädern sind Smartbrillen mit integrierter Kamera ab sofort verboten. Die Stadt hat dafür die Haus- und Badeordnung angepasst. Die Brillen müssen künftig im Umkleideschrank oder Wertschließfach bleiben, auch dann, wenn damit gerade keine Fotos oder Videos aufgenommen werden. Das Verbot soll die Privatsphäre der Badegäste schützen. Wer trotzdem mit einer solchen Brille im Bad erwischt wird, muss mit einem Hausverbot rechnen. Bislang wurden laut Stadt noch keine Verstöße festgestellt. Soweit die wichtigsten Nachrichten aus Potsdam und der Region und damit zurück zu dir, Paul.
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0: Mit den aktuellen Temperaturen 17 Grad in Schönefeld, in Werder und in Brandenburg an der Havel, 18 Grad bei uns in Potsdam. Der Nachmittag zeigt sich ganz schön zugezogen inzwischen. Auch am Abend bleibt uns eine recht dicke Wolkendecke erhalten, die Nacht später bei 7 Grad. Der Radio Potsdam Wettertrend. Morgen starten wir mit einer recht dicken Wolkendecke auch in den neuen Tag. Zum Nachmittag hin lockert es sich dann aber auf. Die Sonne kommt durch bei 18 Grad. Der Mittwoch durchweg sonnig bei 19 Grad.
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0: Stadtverkehr Potsdam, Bornstädter Potsdamer Straße stadtauswärts. Ab dem Bornstädter See sind es 10 Minuten plus. Heinrich-Mann-Allee ab der Friedhofsgasse 5 Minuten Passierdauer. Dann raus auf die A10, südlicher Berliner Ring Richtung Dreieck Spreeau. Zwischen Ludwigsfelde Ost und Rangsdorf 4 Kilometer stockender Verkehr plus 10 Minuten. Vorsicht auch in Richtung Dreieck Werder. Zwischen dem Dreieck Potsdam und Glindow liegen Metallteile auf allen Spuren verteilt. Und geblitzt wird am Schlaz an der Alten Sauche bei Tempo 30. Haben auch Sie noch was entdeckt, Staus oder Blitzer? Sagen Sie gerne jederzeit Bescheid per WhatsApp-Nachricht oder rufen Sie gerne auch durch. Nummer für alles ist die 0331 581 692 und die 30. Danke fürs Bescheid sagen, gute Fahrt.
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0: Kurz nach halb fünf, ich bin's, der Schröder, hallo.
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17.50 Uhr. 10 Minuten vor 5 in der Region. Schönen Feierabend. Hier ist Radio Potsdam. Fahren Sie weiterhin vorsichtig auf der A10, dem südlichen Berliner Ring Richtung Dreieck Werder. Zwischen dem Dreieck Potsdam und Glindow liegen immer noch Metallteile auf allen Spuren verteilt. Der aktuellste Blitzer bei uns im Stadtgebiet Potsdam, am Schlaz, an der Alten Zauche bei Tempo 30. Und alles ausführlich gleich bei uns um 17 Uhr.

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0: freuen sie sich auf Texas Lightning. No, no, never. Gleich bei uns. Jetzt alles, was wichtig ist, um gleich 17 Uhr.
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2: Ich bin Anne Tausch und das ist das Top-Thema der Stunde. Der Ortsbeirat Eiche fordert die Lindenallee an den Sportplätzen sowie die umliegenden Bäume und Waldflächen am Campus Neues Palais zu erhalten. Dafür sollen die bisherigen Pläne zur Weiterentwicklung des Uni-Standorts angepasst werden. 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Und jetzt mehr Nachrichten aus Deutschland und der Welt.
3: Ich bin Thomas Bleskin. CDU-Chef Friedrich Merz hat das Ausscheiden seiner Partei aus dem Landtag in Mecklenburg-Vorpommern als tiefe Zäsur bezeichnet. Der Bundeskanzler sprach von einem dramatischen und einmaligen Ergebnis für die CDU. Die Partei hatte mit 4,9% erstmals den Einzug in ein Landesparlament verpasst.
4: Merz will weiterhin an seinen Reformplänen festhalten. Weil viele Menschen Sorgen und Ängste haben, sei es für die schwarz-rote Koalition eine historische Aufgabe, Deutschland für die Zukunft fit zu machen. Und dann noch das vom Kanzler.
5: Wir haben, um es offen zu sagen, auf zu viele Fragen keine zufriedenstellenden Antworten mehr.
4: Die CDU hatte bei der Wahl in Mecklenburg-Vorpommern erstmals in ihrer Geschichte den Einzug in ein Landesparlament verpasst. Bei der Wahl in Berlin haben die Christdemokraten ebenfalls viele Wählerstimmen verloren. Rechnerisch wäre neben einer Koalition aus Linke, Grün und SPD aber auch ein schwarz-rot-grünes Regierungsbündnis möglich. David Riemer, Nachrichtenredaktion.
3: Mecklenburg-Vorpommerns Ministerpräsidentin Schwesig will nach der Landtagswahl mit Linken und Grünen über eine gemeinsame Regierung sprechen. Die SPD-Politikerin kündigte an, den Parteigremien entsprechende Gespräche vorzuschlagen. Die bisherige Zweierkoalition aus SPD und Linken hat keine Mehrheit mehr. Auch die AfD als stärkste Kraft beansprucht den Auftrag zur Regierungsbildung, rechnet nach eigenen Angaben aber mit einer rot-rot-grünen Koalition. Immer mehr Menschen in Deutschland sind mit Bussen und Bahnen unterwegs. Knapp 6 Milliarden waren es im ersten Halbjahr, 2% mehr als im Vorjahr. Das hat das Statistische Bundesamt errechnet. Ein Plus, das auch am Deutschlandticket liegt.
6: Es läuft, zumindest im Nah- und Regionalverkehr. Allerdings im Fernverkehr, da gingen die Fahrgastzahlen zurück, vor allem bei der Bahn. Und das, sagen die Statistiker, liege vor allem an wetterbedingten Ausfällen oder Verspätungen. Im Moment kostet das Deutschlandticket gut 60 Euro im Monat. Doch angesichts der aktuellen horrenden Spritpreise fordern viele, das Ticket muss schnell wieder billiger werden. Claudia Wächter, Nachrichtenredaktion.
3: Die US-Medien CNN, MS Now und Politico wollen gegen ihren Ausschluss vom Weißen Haus klagen. Die Medienhäuser erklärten gemeinsam, das von Präsident Trump verhängte Zugangsverbot bedrohe die Pressefreiheit und unabhängigen Journalismus. Trump hatte ihnen vorgeworfen, Falschnachrichten zu verbreiten.
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7: Mit den aktuellen Temperaturen 17 Grad in Schönefeld, in Teltow, in Brandenburg an der Havel und in Potsdam. Der Nachmittag, der zeigt sich aktuell recht dicht bewölkt. Zum Abend hin soll es sich ein wenig auflockern. Die Nacht später bei 7 Grad. Der Radio Potsdam Wettertrend. Morgen durchweg dicht bewölkt. Ab dem Nachmittag dann aber auch hier aufgelockert mit etwas Sonne bei 18 Grad. Der Mittwoch mit viel Sonne bei 19 Grad.
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7: Stadtverkehr Potsdam, 5 bis 8 Minuten plus, Bornstedter Potsdamer Straße stadtauswärts. Vorsicht auf der A10, südlicher Berliner Ring Richtung Dreieck Werder. Zwischen dem Dreieck Potsdam und Glindow liegen Metallteile auf allen Spuren verteilt. Dann wird geblitzt an diesem Nachmittag am Schlarz an der Alten Zauche bei Tempo 30. Und wenn Sie noch was entdeckt haben, Staus oder Blitzer, sagen Sie gerne jederzeit Bescheid. Per WhatsApp-Nachricht oder rufen Sie gerne auch durch. Unsere Nummer für alles ist die 0331 581 692 und die 30. Danke fürs Bescheid sagen. Gute Fahrt.
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7: Kurz nach 5, ich bin's, der Schröder. Wünschen tollen Feierabend. Hallöchen.
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0: Texas Lightning und No No Never um 10:05. 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

Dua Lipa und Physical, 17:21, 9 Minuten vor 17:30 in der Region. Schönen Montag, Feierabend, hier ist Radio Potsdam. Vorsicht aktuell auf der A9, Berlin in Richtung Halle Leipzig. Zwischen Kleinmarzehns und Köselitz steht ein kaputtes Auto. Macht es schön vorsichtig. Auf dem Weg in Richtung Feierabend kommt hier Kenny Loggins mit Footloose. Schönen Feierabend.

0: in der nächsten halben Stunde mit dabei. Jetzt alles, was wichtig ist, um gleich 17.30 Uhr, halb sechs.
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2: Mit Anne Tausch, guten Tag. Brandenburgs weiterführende Schulen sollen auch künftig selbst entscheiden, wie sie mit Smartphones im Schulalltag umgehen. Bildungsminister Gordon Hoffmann setzt dabei auf die Eigenverantwortung der Schulen. Sie können die Handynutzung einschränken oder auch komplett auf dem Schulgelände verbieten. Der Landesschülerrat fordert allerdings, dass die Schülerinnen und Schüler bei solchen Entscheidungen unbedingt mit einbezogen werden. An Grundschulen gilt bereits, bis zur 6. Klasse müssen private Smartphones und Tablets während des Unterrichts ausgeschaltet und verstaut bleiben. In Bad Belzig entsteht eine neue Rettungswache mit Katastrophenschutzstützpunkt. Der Landkreis Potsdam-Mittelmark investiert dafür knapp 10 Millionen Euro in einen Neubau an der Brücker Landstraße. Geplant sind unter anderem eine Fahrzeughalle, Sozial- und Schulungsräume sowie Platz für Material und Technik. Am Freitag soll der erste Spatenstich erfolgen. Die neue Wache soll die bislang beengten Arbeitsbedingungen der Rettungskräfte verbessern. Mit der Inbetriebnahme wird Mitte 2028 gerechnet. Brandenburgs SPD-Generalsekretär Kurt Fischer spricht sich gegen die geplante Potsdamer Verpackungssteuer aus. Gegenüber der Matz bezeichnete er die Einführung angesichts steigender Lebenshaltungskosten und der Belastungen für die Gastronomie als falsches Signal. Die Steuer soll nach aktuellem Stand am 1. Oktober in Kraft treten und unter anderem 50 Cent auf bestimmte Einwegverpackungen betragen. Mehrwegverpackungen sind nicht betroffen. Der Ortsbeirat Eiche fordert mehr Schutz für Bäume und Waldflächen am Campus Neues Palais. Hintergrund sind langfristige Pläne zur Weiterentwicklung des Uni-Standorts, bei denen auch neue Gebäude entstehen sollen. Der Ortsbeirat hat sich einstimmig dafür ausgesprochen, die Lindenallee an den Sportplätzen sowie den umliegenden Baum- und Waldbestand zu erhalten und die bisherigen Planungen entsprechend anzupassen. Der Antrag geht nun an die Potsdamer Stadtverordnetenversammlung. Soweit die wichtigsten Nachrichten aus Potsdam und der Region und damit zurück zu dir, Paul.
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0: 16 Grad in Borkheide, 17 Grad in Gatow, in Teltow, in Brandenburg an der Havel und in Potsdam. Der Nachmittag zeigt sich inzwischen recht zugezogen, am Abend soll es sich ein wenig auflockern, die Nacht später klar bei 7 Grad. Der Radio Potsdam Wettertrend. Morgen starten wir erst einmal mit einer Wolkendecke in den neuen Tag. Zum Nachmittag hin lockert es sich auf, die Sonne kommt durch bei 18 Grad. Der Mittwoch wird dann richtig schön, viel, viel Sonne. Bei 19 Grad.
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0: Stadtverkehr Potsdam, 5 Minuten plus, breite Straße bis runter zur Zeppelinstraße. Die A10, westlicher Berliner Ring, Richtung Dreieck Havelland, zwischen Großkreuz und Vöben, Stau, plus 10 Minuten. Der aktuellste Blitzer am Schlaz, an der alten Zauche, bei Tempo 30. Und jetzt sind Sie dran, wenn Sie noch etwas entdeckt haben, Staus oder Blitzer, sagen Sie gerne jederzeit Bescheid, per WhatsApp-Nachricht oder rufen Sie gerne auch durch. Unsere Nummer für alles ist die 0331 581 692 und die 30. Dankeschön fürs Bescheid sagen. Gute Fahrt.
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0: Kurz nach halb sechs. Ich wünsche einen tollen Feierabend. Hallo.
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0: Leonie und Callum Scott mit Stay, 17.40 Uhr, 20 Minuten vor 6.
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0: Seit 13 Uhr läuft in der Innenstadt das Kinder- und Familienfest zum Weltkindertag. Vom Luisenplatz über die Brandenburger Straße bis zum Bassengplatz finden sich allerlei Angebote für groß und klein. Für jede Menge Spaß und Freude ist also gesorgt. Und wer heute keine Zeit hat, das Fest läuft noch bis nächste Woche Dienstag täglich von 13 bis 20 Uhr. Für alle, die heute lieber einen Abend ohne Kinder verbringen wollen, findet an diesem Abend wieder der Blaue Montag in der historischen Mühle beim Schloss Sanssouci statt. Die Tradition der Handwerksmüllerei wird mit der Magie des Märchenerzählens verbunden. Sie können ein Museum besuchen, wenn alle anderen schon raus sind und das Museum geschlossen hat, und dabei fesselnde Märchen lauschen. Die Veranstaltung beginnt um 19.30 Uhr in der historischen Mühle. Für alle ab 16 Jahren geht es hinein. Und außerdem hat das vergangene Wochenende eine neue Ausstellung

0: in der Nikolaikirche mitgebracht. Unter dem Motto Studie der Zeit präsentiert die renommierte Künstlerin Christine Narvida ihre Ölgemälde. Besuchen kann man die Ausstellung immer von 9.30 Uhr bis 19 Uhr in der Nikolaikirche am Alten Markt.
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1: Ich bin Thomas Bleskin. CDU-Chef und Bundeskanzler Friedrich Merz hält trotz der schweren Wahlniederlagen seiner Partei in Mecklenburg-Vorpommern und Berlin an der Koalition mit der SPD im Bund fest. Er sei dankbar, dass auch die SPD die Zusammenarbeit fortsetzen wolle, sagte Merz in Berlin.
2: Der Kanzler will mit den SPD-Vorsitzenden Baas und Klingbeil über die weitere Zusammenarbeit sprechen. Im CDU-Bundesvorstand sei seine Position nicht in Frage gestellt worden, von niemandem, stellte Merz klar. Es habe weder am Wahlabend noch heute eine Personaldebatte gegeben, sagte er. Gleichzeitig räumte er große Zustimmungsprobleme zur Politik der Bundesregierung ein. Das Gefühl, dass es im Land nicht mehr gerecht zugehe, erreiche die Menschen jenseits aller Parteipolitik. Darüber müsse die Koalition sprechen, unklar, ob Schwarz-Rot danach was ändert. David Riemer, Nachrichtenredaktion.
1: Nach dem Wahlsieg der Linken in Berlin hat Bundeskanzler Friedrich Merz die geplante gesetzliche Begrenzung von Enteignungen großer Wohnungsgesellschaften bekräftigt. Der CDU-Chef sagte, privaten und internationalen Investoren müsse signalisiert werden, dass es in Deutschland keine Enteignungen privaten Eigentums gebe. Die Linke will dagegen Vergesellschaftungen gegen Entschädigung zum Thema möglicher Koalitionsverhandlungen machen. Die Bundesregierung drückt beim angestrebten Tankrabatt aufs Tempo. Der Gesetzentwurf soll noch heute vom Kabinett auf den Weg gebracht werden. Nach Angaben des Finanzministeriums sollen die reduzierten Steuersätze von Anfang Oktober bis Ende Dezember gelten.
3: Die Preise an den Zapfsäulen haben sich übers Wochenende zwar etwas entspannt, die Rohölpreise sanken. Aber trotzdem, tanken ist aktuell sehr teuer. Mit dem Rabatt greift die Regierung zu einem erprobten Mittel. Wie schon im Mai und Juni soll der Liter Sprit so rund 17 Cent günstiger werden. Beim letzten Mal wurden die Preise gesenkt. Allerdings gaben die Mineralölkonzerne die Steuersenkung nicht komplett an Autofahrer weiter. Die Regierung plant daneben eine weitere, neue Maßnahme. Spätestens zum Jahreswechsel soll befristet ein Spritpreisdeckel kommen. Ursula Winkler, Nachrichtenredaktion.
1: Mit Aktionen an mehr als 200 Orten hat die IG Metall mehr Verantwortung von Autoherstellern und Politik gefordert. Gewerkschaftschefin Christiane Benner kritisierte im Volkswagen-Stammwerk in Wolfsburg die Vorstände der Branche scharf. Die Unternehmensspitzen müssten Verantwortung für Beschäftigte, Arbeitsplätze und Standorte übernehmen.

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1: Ich bin Thomas Bleskin. Bundeskanzler Merz will trotz des historischen Wahldebakels der CDU an seinem Reformkurs festhalten. Eine Diskussion über seine politische Zukunft habe es in den Führungsgremien der Partei nicht gegeben, sagte Merz am Nachmittag in Berlin. Gleichzeitig bekannte er sich zur weiteren Zusammenarbeit mit der SPD.
2: Die Sozialdemokraten fordern Änderungen am bereits beschlossenen Reformpaket. Merz hat sich dazu bisher nicht bereit erklärt, auch nicht am Tag nach den Wahlen. In Meck-Pomm war die CDU aus dem Landtag geflogen, einmalig in der Parteigeschichte. Auch in Berlin erlitt sie eine schwere Niederlage. Merz kündigte eine Klausurtagung des Parteipräsidiums an, einen Termin gibt es noch nicht. In der CDU gibt es allerdings weiter Stimmen, die auch über eine Trennung von Kanzlerschaft und Parteivorsitz sprechen wollen. Merz soll nun noch eine Chance bekommen, sein Reformprogramm durchzusetzen. Daran wird ihn die Partei vor allem die Basis messen. David Riemer, Nachrichtenredaktion.
1: Die Bundesregierung will den geplanten Tankrabatt schnell auf den Weg bringen. Nach dem Gesetzentwurf soll die Energiesteuer auf Benzin und Diesel von Oktober bis Ende Dezember um rund 14 Cent je Liter sinken. Einschließlich Mehrwertsteuer könnten Autofahrer an der Zapfsäule um bis zu 17 Cent entlastet werden. Nach dem Ausschluss von CNN aus dem Weißen Haus schränken mehrere große US-Sender ihre tägliche Begleitung von Präsident Trump ein. Betroffen ist der sogenannte TV-Pool aus ABC, CBS, CNN, Fox News und NBC. Hintergrund ist das von Trump verhängte Zugangsverbot für CNN, MS Now und Politico.
3: Die verbannten Medien klagen gegen den Rauswurf. Sie sehen das Recht der Öffentlichkeit auf unabhängigen Journalismus unmittelbar bedroht. Die Regierung habe nicht zu entscheiden, worüber die Presse berichtet. Die anderen großen Networks sind solidarisch und verweigern die Begleitung Trumps im sogenannten Pressepool, mit dem die Medien Infos und Material zusammenlegen. Trump reist also ohne Begleitung zur UN-Generaldebatte nach New York. Er bezeichnet CNN und die anderen Medien als Müll, deren Fake News wie ein Krebs wuchere und die nationale Sicherheit bedrohe. Tina Eck, USA.
1: Intelligente Stromzähler sind in Deutschland weiterhin wenig verbreitet. Ende Juni waren sie nach Angaben der Bundesnetzagentur an knapp 6% der gut 54 Millionen Messstellen installiert. Die Geräte erfassen den Stromverbrauch alle 15 Minuten und können Verbrauchern helfen, Strom gezielt zu günstigeren Zeiten zu nutzen.

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1: Ich bin Thomas Bleskin. CDU-Chef und Bundeskanzler Friedrich Merz hält trotz der schweren Wahlniederlagen seiner Partei in Mecklenburg-Vorpommern und Berlin an der Koalition mit der SPD im Bund fest. Er sei dankbar, dass auch die SPD die Zusammenarbeit fortsetzen wolle, sagte Merz in Berlin.
2: Der Kanzler will mit den SPD-Vorsitzenden Baas und Klingbeil über die weitere Zusammenarbeit sprechen. Im CDU-Bundesvorstand sei seine Position nicht in Frage gestellt worden, von niemandem, stellte Merz klar. Es habe weder am Wahlabend noch heute eine Personaldebatte gegeben, sagte er. Gleichzeitig räumte er große Zustimmungsprobleme zur Politik der Bundesregierung ein. Das Gefühl, dass es im Land nicht mehr gerecht zugehe, erreiche die Menschen jenseits aller Parteipolitik. Darüber müsse die Koalition sprechen, unklar, ob Schwarz-Rot danach was ändert. David Riemer, Nachrichtenredaktion.
1: Nach dem Wahlsieg der Linken in Berlin hat Bundeskanzler Friedrich Merz die geplante gesetzliche Begrenzung von Enteignungen großer Wohnungsgesellschaften bekräftigt. Der CDU-Chef sagte, privaten und internationalen Investoren müsse signalisiert werden, dass es in Deutschland keine Enteignungen privaten Eigentums gebe. Die Linke will dagegen Vergesellschaftungen gegen Entschädigung zum Thema möglicher Koalitionsverhandlungen machen. Die Bundesregierung drückt beim angestrebten Tankrabatt aufs Tempo. Der Gesetzentwurf soll noch heute vom Kabinett auf den Weg gebracht werden. Nach Angaben des Finanzministeriums sollen die reduzierten Steuersätze von Anfang Oktober bis Ende Dezember gelten.
3: Die Preise an den Zapfsäulen haben sich übers Wochenende zwar etwas entspannt, die Rohölpreise sanken. Aber trotzdem, tanken ist aktuell sehr teuer. Mit dem Rabatt greift die Regierung zu einem erprobten Mittel. Wie schon im Mai und Juni soll der Liter Sprit so rund 17 Cent günstiger werden. Beim letzten Mal wurden die Preise gesenkt. Allerdings gaben die Mineralölkonzerne die Steuersenkung nicht komplett an Autofahrer weiter. Die Regierung plant daneben eine weitere, neue Maßnahme. Spätestens zum Jahreswechsel soll befristet ein Spritpreisdeckel kommen. Ursula Winkler, Nachrichtenredaktion.
1: Mit Aktionen an mehr als 200 Orten hat die IG Metall mehr Verantwortung von Autoherstellern und Politik gefordert. Gewerkschaftschefin Christiane Benner kritisierte im Volkswagen-Stammwerk in Wolfsburg die Vorstände der Branche scharf. Die Unternehmensspitzen müssten Verantwortung für Beschäftigte, Arbeitsplätze und Standorte übernehmen.
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5: Hallo, willkommen zu den Top 20 Hörercharts. Macht's euch bequem, wir fahren heute einmal quer durch Pop, Dance und Ohrwurmgefahr. Eure 20 meistgewünschten Hits dieser Woche sind wieder da, ermittelt aus euren Musikwünschen und dem Voting. So, wir haben einen frischen Neuanstieg von Gracie Abrams, neue Sommersounds von Shakira. Wenn bei uns Herbst und Winter ist, hat Shakira in Südamerika Sommer. Na und ganz oben muss Nico Santos heute beweisen, ob er die Nummer 1 wirklich festhalten kann oder ob ihm jemand ganz elegant den Chartthron unter dem Mikrofon wegzieht. Wir starten gleich bei Platz 20 und zählen uns dann Stück für Stück bis zur Nummer 1. Vorher schauen wir wie immer zurück.
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5: Das waren die besten 3 der Vorwoche. Mit Chico, DJ Gorgia auf Platz 3. I knew it, I knew you. Taylor Swift auf der 2. Nico Santos an der Spitze. Why don't you stay?
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5: Wir starten durch mit Gracie Abrams. 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

0: geht ein bisschen abwärts in dieser Woche für Christy Sarandi. Da kann er nicht meckern, schon 12 Wochen bei uns. Diese Woche auf 19, Good Old Days.
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0: Zuverlässig liefert sie uns immer die Hymnen für den Fußball. Waka Waka, Hips Don't Lie und Dai Dai, der Sommer dieses Jahres. Shaki Shakira steht wieder auf der Matte, hat Neues dabei. An ihrer Seite ihr Landsmann, auch aus Kolumbien, Maluma. Unser erster Hitvorschlag, Agua.

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1: Ist ja schon fast Hitparaden-Rentner hier bei uns, Harry Styles. 25 Wochen American Girls, in dieser auf 17. Davor hatten wir Sorry Papi, Becky G hat's gesungen, Topic hat's produziert. Gleich Neues von Robbie Williams, hier nach Olivia Rodrigo.
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1: Drop Dead.

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1: Gleich beamen wir uns zurück ins 1983, erinnern an damals. Vorher zwei brandaktuelle Songs, die nächsten beiden Platzierungen. Auf 14 Fever Dream, Alex Warren. Jetzt davor Martin Garrix und Ed Sheeran. Repeat it.
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2: Good times. 1983 beschäftigt uns. Auch wieder so ein Jahr des Michael Jackson. 6 Hit-Singles in einem Jahr, das schaffte bisher kein anderer Künstler. Er sanierte damit die etwas angeschlagene Plattenindustrie und inspirierte andere Stars wie zum Beispiel Prince und Lionel Richie. In Deutschland war noch einige Monate die neue deutsche Welle in allen Medien angesagt, zum Beispiel in den Verkaufscharts auf Platz 1 am Anfang des Jahres 83. Major

1990 eingefallen. Heute lebt der Fußballfan Peter Schilling in München und schreibt hin und wieder ein Buch, wird auch nach wie vor für Firmenfeiern und kleinere Konzerte gebucht. Auch 83, Nena präsentiert ihren ersten Knaller, 99 Luftballons. Die Idee zum Song hatte der Gitarrist der Band während eines Rolling Stones Konzerts in Berlin, als hunderte Luftballons aufstiegen. 1983, Miley Cyrus und Usher wurden gerade erst geboren. Sylvester Stallone spielt zum ersten Mal Rambo und im selben Jahr, heute vor 43 Jahren, stand diese Nummer hier ganz oben in den Charts. Casey and the Sunshine Band mit Give It Up. Platz 1 damals in England, kommt jetzt

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2: Platz 13.

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1: Unverkennbare Stimme aus Los Angeles. Miley Cyrus war's. Ihr neues Album ist draußen, Bass Persuades. Mit der neuen Single Let's Get Married. Das war unser Hit-Tipp Nummer 2. Den ersten Hitvorschlag hat uns Shakira geliefert. Agua heißt die neue Single. Das hier ist ihr großer Sommerhit diesen Jahres. Stand damit bei uns auch wochenlang auf 1. Hier

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1: Ich bin Thomas Bleskin. Bundeskanzler Merz will trotz des historischen Wahldebakels der CDU an seinem Reformkurs festhalten. Eine Diskussion über seine politische Zukunft habe es in den Führungsgremien der Partei nicht gegeben, sagte Merz am Nachmittag in Berlin. Gleichzeitig bekannte er sich zur weiteren Zusammenarbeit mit der SPD.
2: Die Sozialdemokraten fordern Änderungen am bereits beschlossenen Reformpaket. Merz hat sich dazu bisher nicht bereit erklärt, auch nicht am Tag nach den Wahlen. In Meck-Pomm war die CDU aus dem Landtag geflogen, einmalig in der Parteigeschichte. Auch in Berlin erlitt sie eine schwere Niederlage. Merz kündigte eine Klausurtagung des Parteipräsidiums an, einen Termin gibt es noch nicht. In der CDU gibt es allerdings weiter Stimmen, die auch über eine Trennung von Kanzlerschaft und Parteivorsitz sprechen wollen. Merz soll nun noch eine Chance bekommen, sein Reformprogramm durchzusetzen. Daran wird ihn die Partei vor allem die Basis messen. David Riemer, Nachrichtenredaktion.
1: Die Bundesregierung will den geplanten Tankrabatt schnell auf den Weg bringen. Nach dem Gesetzentwurf soll die Energiesteuer auf Benzin und Diesel von Oktober bis Ende Dezember um rund 14 Cent je Liter sinken. Einschließlich Mehrwertsteuer könnten Autofahrer an der Zapfsäule um bis zu 17 Cent entlastet werden. Nach dem Ausschluss von CNN aus dem Weißen Haus schränken mehrere große US-Sender ihre tägliche Begleitung von Präsident Trump ein. Betroffen ist der sogenannte TV-Pool aus ABC, CBS, CNN, Fox News und NBC. Hintergrund ist das von Trump verhängte Zugangsverbot für CNN, MS Now und Politico.
3: Die verbannten Medien klagen gegen den Rauswurf. Sie sehen das Recht der Öffentlichkeit auf unabhängigen Journalismus unmittelbar bedroht. Die Regierung habe nicht zu entscheiden, worüber die Presse berichtet. Die anderen großen Networks sind solidarisch und verweigern die Begleitung Trumps im sogenannten Pressepool, mit dem die Medien Infos und Material zusammenlegen. Trump reist also ohne Begleitung zur UN-Generaldebatte nach New York. Er bezeichnet CNN und die anderen Medien als Müll, deren Fake News wie ein Krebs wuchere und die nationale Sicherheit bedrohe. Tina Eck, USA.
1: Intelligente Stromzähler sind in Deutschland weiterhin wenig verbreitet. Ende Juni waren sie nach Angaben der Bundesnetzagentur an knapp 6% der gut 54 Millionen Messstellen installiert. Die Geräte erfassen den Stromverbrauch alle 15 Minuten und können Verbrauchern helfen, Strom gezielt zu günstigeren Zeiten zu nutzen.
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4: Die 20 beliebtesten, meistgewünschten Hits von euch. Wir sind mittendrin, das bedeutet ab jetzt die Top 10. Und die beginnen magnetisch mit The Bowser, gefolgt von Bebe Rexha, New Religion.
0: Platz 10.

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1: Unser dritter Hit-Vorschlag, ganz stimmgewaltig. Außerdem treffen hier Generationen aufeinander. Zum einen Chaka Khan aus Chicago, hatte schon seit den 70ern Welthits, wie zum Beispiel Ain't Nobody. Mit von der Partie Sia aus Australien. Sie kennen wir natürlich von Beide waren nun erstmals gemeinsam im Studio und haben jetzt diesen coolen Song released. Chaka Khan und Sia, Cool You Down.

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1: Klettert von 13 auf 7 in dieser Woche. Kamrat, Love Sober. Teddy Swims hatten wir davor, Mr. Know-It-All. Aktuell auf Platz 8. Hier sind die Top 20. Von euch abgestimmt und gewünscht in den letzten Tagen. Wir sind schon bei
2: Platz 6.
1: Ujjal, Moving to the Sun.

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1: Letzte Woche stand er erstmals an der Spitze, Nico Santos, war John Tuesday. Wen habt ihr heute auf die 1 gewählt? Das erfahren wir noch in der nächsten halben Stunde. Es kommt Neues von Clean Bandit und die letzten 5 Platzierungen.

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0: 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Platz 4.

0: 15 Wochen schon bei uns, stand einige davon auf Platz 1. Taylor Swift, I knew it, I knew you, in dieser Woche auf Platz 4.
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0: Zwei Plätze aufwärts geht's für David Puentes und Sängerin Loi mit

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2: Vor ziemlich genau 10 Jahren im Geschäft, die Band Clean Bandit aus London. Mit Rather Be ging's los damals. Jess Glynn war die Sängerin. Ein Dutzend Chart-Hits folgten und das hier ist ihre brandneue Single Company. Zusammen mit Chloe und Omah Lay. Übrigens ein Vorgeschmack aufs kommende Album.

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1: Das waren sie, die 20 erfolgreichsten von euch meistgewünschten Hits der vergangenen Tage. Wir sind angekommen beim Chartthron auf Platz 1. Zum zweiten Mal Nico Santos. Der meistgewünschte Hit bei uns im Programm momentan. Why don't you

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1: Ich bin Tine Klimach. Trotz des historischen Wahldebakels der CDU setzt Parteichef und Kanzler Friedrich Merz weiter auf den geplanten Reformkurs. Er hat ausgeschlossen, dass es in der CDU-Spitze eine Diskussion über seine politische Zukunft gegeben habe. Das sagte er am Nachmittag nach Beratungen seiner Partei in Berlin.
2: Merz steht nach den Wahlklatschen in Mecklenburg-Vorpommern, Berlin und vor 2 Wochen in Sachsen-Anhalt massiv unter Druck. Gut möglich, dass ihm die Union eine letzte Chance gibt, verlorenes Vertrauen zurückzugewinnen und die nötigen Reformen anzuschieben. Scheitert das Projekt, dürfte sein politisches Ende kaum noch zu verhindern sein. Merz taumelt gewaltig und die AfD reibt sich die Hände. Aus Berlin, David Riemer.
1: Nach dem Ausscheiden der CDU aus dem Landtag in Mecklenburg-Vorpommern ziehen mehrere Parteifunktionäre Konsequenzen. Spitzenkandidat Daniel Peters legte den Landesvorsitz nieder, auch Generalsekretärin Kathi Hoffmeister trat zurück. Kommissarisch soll Staatsminister Philipp Amthor die Landespartei führen. Die CDU war bei der Wahl auf 4,9% gekommen und hatte damit erstmals den Einzug in ein Landesparlament verpasst. Die EU hat nach dem Beginn von Russlands Krieg gegen die Ukraine Sanktionen gegen viele milliardenschwere Oligarchen verhängt. Nun erzwingen Mitgliedstaaten aber einen umstrittenen Rückzieher. Das Bündnis will die Strafmaßnahmen gegen 2 Milliardäre aufheben.
3: Mit ihrer Entscheidung beugt sich die EU dem Druck mehrerer Mitgliedstaaten, die nämlich drohten, Sanktionen gegen rund 3000 andere Russen nicht mehr zu verlängern, wenn die Sanktionen gegen Usmanow und Friedmann nicht aufgehoben werden. Die Slowakei und Frankreich forderten Reisefreiheit für Usmanow, Paris tat das, um 2 eigene Bürger aus der Haft in Aserbaidschan zu befreien, und Luxemburg forderte, dann dürfe auch Friedmann, einer der wichtigsten russischen Finanziers, nicht länger sanktioniert werden. An Bedenken gegen dieses Vorgehen fehlte es nicht, sagen Diplomaten. Aus Brüssel, Dieter Ebeling.
1: Nach den Rekordständen der vergangenen Woche haben die Spritpreise übers Wochenende nachgegeben. Im bundesweiten Tagesdurchschnitt des Sonntags kostete ein Liter Super E10 rund 2,28 Euro. Ein Liter Diesel knapp 2,45 Euro, wie der ADAC mitteilte. Angesichts der hohen Preise haben sich Bund und Länder auf einen neuen Tankrabatt von Anfang Oktober bis Ende Dezember geeinigt.

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1: Ich bin Tine Klimach. CDU-Chef Friedrich Merz hat das Ausscheiden seiner Partei aus dem Landtag in Mecklenburg-Vorpommern als tiefe Zäsur bezeichnet. Es sei ein für die CDU in Deutschland dramatisches Ergebnis, dass man die 5%-Hürde nicht überwinden konnte.
2: Ich werde auch von meiner Seite aus sehr konkrete Vorschläge machen, wie wir das wieder erreichen, was wir mal waren und was wir leider nur noch in einigen Teilen des Landes sind, nämlich Volkspartei.
1: Merz stellte auch noch mal klar, dass er seine beiden Ämter, Kanzler und CDU-Chef, behalten und seinen Reformkurs fortsetzen will. Nach ihrem Wahlsieg in Berlin will die Linke, Grünen und SPD Sondierungsgespräche über eine gemeinsame Regierung anbieten. Spitzenkandidatin Elif Erhalb kündigte an, in möglichen Koalitionsverhandlungen die Vergesellschaftung großer Wohnungskonzerne gegen Entschädigung in den Mittelpunkt zu stellen. Die Linke war bei den Wahlen in Berlin mit 25,7% stärkste Kraft geworden. Rechnerisch möglich wäre auch ein Bündnis aus CDU, Grünen und SPD. Nach dem Rauswurf des TV-Senders CNN aus dem Weißen Haus eskaliert die Fehde zwischen US-Präsident Trump und mehreren US-Medien. Die vom Ausschluss betroffenen Medien CNN, Politico und MS Now ziehen vor Gericht, um ihre Plätze im Weißen Haus zurückzuerkämpfen.
3: Die verbannten Medien klagen gegen den Rauswurf. Sie sehen das Recht der Öffentlichkeit auf unabhängigen Journalismus unmittelbar bedroht. Die Regierung habe nicht zu entscheiden, worüber die Presse berichtet. Die anderen großen Networks sind solidarisch und verweigern die Begleitung Trumps im sogenannten Pressepool, mit dem die Medien Infos und Material zusammenlegen. Trump reist also ohne Begleitung zur UN-Generaldebatte nach New York. Er bezeichnet CNN und die anderen Medien als Müll, deren Fake News wie ein Krebs wuchere und die nationale Sicherheit bedrohe. Aus den USA, Tina Eck.
1: Zum Sport. FIFA-Präsident Infantino zeigt sich im großen Führungsmachtkampf erstmal gesprächsbereit für Reformen im Fußball-Weltverband. Der Schweizer äußerte in einem Brief an die Chefs der Mitgliedsverbände und die Mitglieder des FIFA-Councils, der der deutschen Presseagentur vorliegt, eine unabhängige Überprüfung der FIFA-Governance sowie Konsultationen über eine Stärkung der Entscheidungsprozesse anzustreben, inklusive der Rolle des Präsidenten.

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1: Ich bin Tine Klimach. Nach den CDU-Wahlpleiten in Mecklenburg-Vorpommern und in Berlin fordert CSU-Chef Markus Söder von der Union ein Ende von Personaldebatten.
2: Zum einen ist wichtig, dass die Union jetzt nicht zum Hühnerhaufen entwickelt und jeder durcheinander rennt, sondern dass wir geordnete Verfahren und Prozesse haben. Wir haben einen Bundeskanzler, wir haben eine Bundesregierung, wir haben Parteivorstände, wir haben Fraktionen. Das heißt, in den jeweiligen Verantwortlichkeiten einen Beitrag dazu leisten, dass Stabilität herrscht. Klären mit der SPD, vielleicht sogar relativ bald in einem Koalitionsausschuss, was ist jetzt tatsächlich von den ganzen Interviewäußerungen zu halten, wer ist auch die Nummer 1 bei der SPD, um dann einen Weg zu finden, da erfolgreich gemeinsam etwas zu bewegen.
1: Das sagte der bayerische Ministerpräsident zum Auftakt der Klausur der CSU-Landtagsfraktion im oberfränkischen Kloster Banz. Die Bundesregierung drückt beim angestrebten Tankrabatt aufs Tempo und hat den Gesetzentwurf dazu auf den Weg gebracht. Er wurde nach Angaben einer Regierungssprecherin vom Kabinett beschlossen. Von Oktober bis Ende Dezember soll die Energiesteuer auf Diesel und Benzin gesenkt werden.
3: Die Preise an den Zapfsäulen haben sich übers Wochenende zwar etwas entspannt, die Rohölpreise sanken. Aber trotzdem, tanken ist aktuell sehr teuer. Mit dem Rabatt greift die Regierung zu einem erprobten Mittel. Wie schon im Mai und Juni soll der Liter Sprit so rund 17 Cent günstiger werden. Beim letzten Mal wurden die Preise gesenkt. Allerdings gaben die Mineralölkonzerne die Steuersenkung nicht komplett an Autofahrer weiter. Die Regierung plant daneben eine weitere, neue Maßnahme. Spätestens zum Jahreswechsel soll befristet ein Spritpreisdeckel kommen. Aus Berlin, Ursula Winkler.
1: Die unter dem Druck einzelner EU-Staaten geplante Aufhebung von Sanktionen gegen die beiden russischen Oligarchen Usmanow und Friedmann hat am Abend nicht wie geplant beschlossen werden können. Wie ein EU-Diplomat mitteilte, kam die erforderliche Einstimmigkeit in dem schriftlichen Entscheidungsverfahren nicht zustande. Nun sollen heute Morgen erneut die Botschafter der Mitgliedstaaten zu Beratungen zusammenkommen. Zum Sport. FIFA-Präsident Infantino geht im Machtkampf beim Fußball-Weltverband auf seine Kritiker zu. Die Strukturen sollen überdacht werden. In einem Brief an die Chefs der Mitgliedsverbände und die Mitglieder des FIFA-Councils hat er erstmals Gespräche über mögliche Reformen im Fußball-Weltverband angeboten. Der Brief liegt der deutschen Presseagentur vor. Infantino machte gleichzeitig aber klar, dass er die FIFA weiter anführen will.

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1: Ich bin Tine Klimach. Nach den schweren Wahlniederlagen der CDU hält Parteichef und Bundeskanzler Friedrich Merz an seinem Reformkurs fest. In den Führungsgremien habe es nach seinen Angaben keinerlei Personaldebatte über seine politische Zukunft gegeben. Zugleich bekannte sich Merz zur weiteren Zusammenarbeit mit der SPD. Das Ausscheiden der CDU aus dem Landtag in Mecklenburg-Vorpommern bezeichnete er als dramatisches und einmaliges Ergebnis. Über die Folgen der Wahlen soll demnächst auch das CDU-Präsidium bei einer Klausurtagung beraten. In New York beginnt heute die politisch wichtigste Woche des Jahres bei den Vereinten Nationen. Mit einer Rede von US-Präsident Trump startet die UN-Generaldebatte.
2: Trump will am Rande der Vollversammlung Vertreter der Golfstaaten treffen. Der eskalierende Iran-Krieg gefährdet Städte, US-Stützpunkte und wichtige Öl- und Schifffahrtswege in der Golfregion. Großbritannien, Frankreich und Kanada, die Palästina als Staat anerkennen, sprechen in New York über eine Zwei-Staaten-Lösung und Reden gibt es heute unter anderem von den Präsidenten aus der Türkei, Frankreich und dem britischen Premierminister Andy Burnham. Für Deutschland ist Außenminister Wadefuhl in New York dabei. Aus den USA, Tina Eck.
1: Immer mehr Menschen sind mit Bussen und Bahnen unterwegs. Knapp 6 Milliarden waren es im ersten Halbjahr, 2% mehr als im Vorjahr. Das hat das Statistische Bundesamt errechnet. Ein Plus, das auch am Deutschlandticket liegt.
3: Es läuft, zumindest im Nah- und Regionalverkehr. Allerdings im Fernverkehr, da gingen die Fahrgastzahlen zurück, vor allem bei der Bahn. Und das, sagen die Statistiker, liege vor allem an wetterbedingten Ausfällen oder Verspätungen. Im Moment kostet das Deutschlandticket gut 60 Euro im Monat. Doch angesichts der aktuellen horrenden Spritpreise fordern viele, das Ticket muss schnell wieder billiger werden. Claudia Wächter, Nachrichtenredaktion.
1: Persönliche Gegenstände der französischen Filmikone Brigitte Bardot haben bei einer Auktion in Paris ein überraschendes Ergebnis erzielt. Die Versteigerung von über 280 Gegenständen aus ihrem Besitz brachte über 950.000 Euro ein, wie das Auktionshaus Million mitteilte. Versteigert wurden unter anderem eine Schreibmaschine, auf der Bardot den zweiten Band ihrer Memoiren verfasste, Ballettschuhe, Porträts oder Plüschtiere. Brigitte Bardot war im Dezember im Alter von 91 Jahren gestorben.

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1: Ich bin Tine Klimach. Trotz des historischen Wahldebakels der CDU setzt Parteichef und Kanzler Friedrich Merz weiter auf den geplanten Reformkurs. Er hat ausgeschlossen, dass es in der CDU-Spitze eine Diskussion über seine politische Zukunft gegeben habe. Das sagte er am Nachmittag nach Beratungen seiner Partei in Berlin.
2: Merz steht nach den Wahlklatschen in Mecklenburg-Vorpommern, Berlin und vor 2 Wochen in Sachsen-Anhalt massiv unter Druck. Gut möglich, dass ihm die Union eine letzte Chance gibt, verlorenes Vertrauen zurückzugewinnen und die nötigen Reformen anzuschieben. Scheitert das Projekt, dürfte sein politisches Ende kaum noch zu verhindern sein. Merz taumelt gewaltig und die AfD reibt sich die Hände. Aus Berlin, David Riemer.
1: Nach dem Ausscheiden der CDU aus dem Landtag in Mecklenburg-Vorpommern ziehen mehrere Parteifunktionäre Konsequenzen. Spitzenkandidat Daniel Peters legte den Landesvorsitz nieder, auch Generalsekretärin Kathi Hoffmeister trat zurück. Kommissarisch soll Staatsminister Philipp Amthor die Landespartei führen. Die CDU war bei der Wahl auf 4,9% gekommen und hatte damit erstmals den Einzug in ein Landesparlament verpasst. Nach dem Rauswurf des TV-Senders CNN aus dem Weißen Haus eskaliert die Fehde zwischen US-Präsident Trump und mehreren US-Medien. Die vom Ausschluss betroffenen Medien CNN, Politico und MS Now ziehen vor Gericht, um ihre Plätze im Weißen Haus zurückzuerkämpfen.
3: Die verbannten Medien klagen gegen den Rauswurf. Sie sehen das Recht der Öffentlichkeit auf unabhängigen Journalismus unmittelbar bedroht. Die Regierung habe nicht zu entscheiden, worüber die Presse berichtet. Die anderen großen Networks sind solidarisch und verweigern die Begleitung Trumps im sogenannten Pressepool, mit dem die Medien Infos und Material zusammenlegen. Trump reist also ohne Begleitung zur UN-Generaldebatte nach New York. Er bezeichnet CNN und die anderen Medien als Müll, deren Fake News wie ein Krebs wuchere und die nationale Sicherheit bedrohe. Aus den USA, Tina Eck.
1: Auf dem Münchner Oktoberfest ist ein Mitarbeiter eines Fahrgeschäfts nach einem Unfall an seinen schweren Verletzungen gestorben. Das teilte die Polizei mit. Der Mitarbeiter habe sich wohl in einem Bereich aufgehalten, in dem er nicht hätte sein sollen, hieß es. Er sei dann getroffen und möglicherweise auch eingequetscht worden. Der Mann wurde mit lebensgefährlichen Verletzungen ins Krankenhaus gebracht, wo er dann später starb.